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2: Mit Susanne Trotzki. Gründer von Brandenburger Startups tauschen sich in Potsdam darüber aus, wie sie die Branche stärken können. Bei der zweiten sogenannten Brandenburger Startup Week stehen Vorträge, Workshops und Diskussionsrunden auf dem Programm. Es geht dabei um Fördermöglichkeiten und den Austausch mit potenziellen Investoren. Vertreten sind viele Partner aus Wirtschaft und Wissenschaft, darunter das Hasso-Plattner-Institut in Potsdam, das Kaltim-Klinikum in Cottbus und die Technische Hochschule Wildau. Deutschland, Frankreich, Großbritannien und die Ukraine haben den russischen Präsidenten Putin zu einer sofortigen Waffenruhe und Verhandlung über ein Ende des Krieges aufgerufen. Ausgangspunkt dafür soll die derzeitige Frontlinie in der Ukraine sein. Die USA sowie Europa sollten aktiv an den Gesprächen beteiligt werden, heißt es in der gemeinsamen Erklärung. Die Europäer sicherten Ukraines Präsident Selenskyj bei dem Londoner Gipfel auch weitere militärische Unterstützung zu. Die Ölpreise sind nach der jüngsten Eskalation im Nahen Osten wieder deutlich gestiegen. So kostete ein Barrel Rohöl der weltweiten Referenzsorte Brent rund 97 US-Dollar. Das sind 4% mehr als Ende vergangener Woche. Die jüngste Eskalation weckt die Befürchtung eines erneuten offenen Konflikts zwischen den beiden Ländern. Ebenfalls droht damit auch ein mögliches Abkommen zwischen dem Iran und den USA zu scheitern. Nach einem schweren Erdbeben vor der Küste der südphilippinischen Provinz Sarangani haben die Behörden eine Tsunami-Warnung für mehrere Küstengebiete auf der Insel Mindanao ausgegeben. Das Beben erreichte laut dem örtlichen Institut für Vulkanologie und Seismologie eine Stärke von 7,8. Das Beben war auch in Indonesien deutlich zu spüren, speziell auf der Insel Sulawesi. Japan warnte für einige Landesteile entlang des Pazifiks ebenfalls vor möglichen Flutwellen. In Oberkrämer bei Oranienburg ist ein 11-Jähriger am Steuer eines Autos gestoppt worden. Wie die Polizei mitgeteilt hat, sollte er seinen Vater zur Tankstelle fahren, um Alkohol zu kaufen. Der 36-jährige Vater saß demnach auf dem Beifahrersitz. Er habe seinen Sohn fahren lassen, weil er schon Alkohol getrunken hatte. Einen freiwilligen Atemalkoholtest wollte der Vater nicht machen. Gegen ihn wurde aber ein Strafverfahren eingeleitet. Der 11-Jährige ist noch nicht strafmündig. Tennisprofi Alexander Zverev hat die French Open und damit den ersten Grand-Slam-Titel seiner Karriere gewonnen. Im Finale in Paris setzte sich der 29-Jährige in 5 Sätzen gegen den Italiener Flavio Cobolli durch. Der letzte Triumph eines deutschen Tennisspielers bei einem Grand-Slam-Turnier liegt 30 Jahre zurück. 1996 gewann Boris Becker die Australian Open.
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2: Mit Susanne Trotzki. Gründer von Brandenburger Startups tauschen sich in Potsdam darüber aus, wie sie die Branche stärken können. Bei der zweiten sogenannten Brandenburger Startup Week stehen Vorträge, Workshops und Diskussionsrunden auf dem Programm. Es geht dabei um Fördermöglichkeiten und den Austausch mit potenziellen Investoren. Vertreten sind viele Partner aus Wirtschaft und Wissenschaft, darunter das Hasso-Plattner-Institut in Potsdam, das Kaltim-Klinikum in Cottbus und die Technische Hochschule Wildau. Deutschland, Frankreich, Großbritannien und die Ukraine haben den russischen Präsidenten Putin zu einer sofortigen Waffenruhe und Verhandlung über ein Ende des Krieges aufgerufen. Ausgangspunkt dafür soll die derzeitige Frontlinie in der Ukraine sein. Die USA sowie Europa sollten aktiv an den Gesprächen beteiligt werden, heißt es in der gemeinsamen Erklärung. Die Europäer sicherten Ukraines Präsident Selenskyj bei dem Londoner Gipfel auch weitere militärische Unterstützung zu. Die Ölpreise sind nach der jüngsten Eskalation im Nahen Osten wieder deutlich gestiegen. So kostete ein Barrel Rohöl der weltweiten Referenzsorte Brent rund 97 US-Dollar. Das sind 4% mehr als Ende vergangener Woche. Die jüngste Eskalation weckt die Befürchtung eines erneuten offenen Konflikts zwischen den beiden Ländern. Ebenfalls droht damit auch ein mögliches Abkommen zwischen dem Iran und den USA zu scheitern. Nach einem schweren Erdbeben vor der Küste der südphilippinischen Provinz Sarangani haben die Behörden eine Tsunami-Warnung für mehrere Küstengebiete auf der Insel Mindanao ausgegeben. Das Beben erreichte laut dem örtlichen Institut für Vulkanologie und Seismologie eine Stärke von 7,8. Das Beben war auch in Indonesien deutlich zu spüren, speziell auf der Insel Sulawesi. Japan warnte für einige Landesteile entlang des Pazifiks ebenfalls vor möglichen Flutwellen. In Oberkrämer bei Oranienburg ist ein 11-Jähriger am Steuer eines Autos gestoppt worden. Wie die Polizei mitgeteilt hat, sollte er seinen Vater zur Tankstelle fahren, um Alkohol zu kaufen. Der 36-jährige Vater saß demnach auf dem Beifahrersitz. Er habe seinen Sohn fahren lassen, weil er schon Alkohol getrunken hatte. Einen freiwilligen Atemalkoholtest wollte der Vater nicht machen. Gegen ihn wurde aber ein Strafverfahren eingeleitet. Der 11-Jährige ist noch nicht strafmündig. Tennisprofi Alexander Zverev hat die French Open und damit den ersten Grand-Slam-Titel seiner Karriere gewonnen. Im Finale in Paris setzte sich der 29-Jährige in 5 Sätzen gegen den Italiener Flavio Cobolli durch. Der letzte Triumph eines deutschen Tennisspielers bei einem Grand-Slam-Turnier liegt 30 Jahre zurück. 1996 gewann Boris Becker die Australian Open.
1: Soweit das Neueste aus der Radio SKW Nachrichtenredaktion. 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
2: Mit Susanne Trotzki. Gründer von Brandenburger Startups tauschen sich in Potsdam darüber aus, wie sie die Branche stärken können. Bei der zweiten sogenannten Brandenburger Startup Week stehen Vorträge, Workshops und Diskussionsrunden auf dem Programm. Es geht dabei um Fördermöglichkeiten und den Austausch mit potenziellen Investoren. Vertreten sind viele Partner aus Wirtschaft und Wissenschaft, darunter das Hasso-Plattner-Institut in Potsdam, das Kaltim-Klinikum in Cottbus und die Technische Hochschule Wildau. Deutschland, Frankreich, Großbritannien und die Ukraine haben den russischen Präsidenten Putin zu einer sofortigen Waffenruhe und Verhandlung über ein Ende des Krieges aufgerufen. Ausgangspunkt dafür soll die derzeitige Frontlinie in der Ukraine sein. Die USA sowie Europa sollten aktiv an den Gesprächen beteiligt werden, heißt es in der gemeinsamen Erklärung. Die Europäer sicherten Ukraines Präsident Selenskyj bei dem Londoner Gipfel auch weitere militärische Unterstützung zu. Die Ölpreise sind nach der jüngsten Eskalation im Nahen Osten wieder deutlich gestiegen. So kostete ein Barrel Rohöl der weltweiten Referenzsorte Brent rund 97 US-Dollar. Das sind 4% mehr als Ende vergangener Woche. Die jüngste Eskalation weckt die Befürchtung eines erneuten offenen Konflikts zwischen den beiden Ländern. Ebenfalls droht damit auch ein mögliches Abkommen zwischen dem Iran und den USA zu scheitern. Nach einem schweren Erdbeben vor der Küste der südphilippinischen Provinz Sarangani haben die Behörden eine Tsunami-Warnung für mehrere Küstengebiete auf der Insel Mindanao ausgegeben. Das Beben erreichte laut dem örtlichen Institut für Vulkanologie und Seismologie eine Stärke von 7,8. Das Beben war auch in Indonesien deutlich zu spüren, speziell auf der Insel Sulawesi. Japan warnte für einige Landesteile entlang des Pazifiks ebenfalls vor möglichen Flutwellen. In Oberkrämer bei Oranienburg ist ein 11-Jähriger am Steuer eines Autos gestoppt worden. Wie die Polizei mitgeteilt hat, sollte er seinen Vater zur Tankstelle fahren, um Alkohol zu kaufen. Der 36-jährige Vater saß demnach auf dem Beifahrersitz. Er habe seinen Sohn fahren lassen, weil er schon Alkohol getrunken hatte. Einen freiwilligen Atemalkoholtest wollte der Vater nicht machen. Gegen ihn wurde aber ein Strafverfahren eingeleitet. Der 11-Jährige ist noch nicht strafmündig. Tennisprofi Alexander Zverev hat die French Open und damit den ersten Grand-Slam-Titel seiner Karriere gewonnen. Im Finale in Paris setzte sich der 29-Jährige in 5 Sätzen gegen den Italiener Flavio Cobolli durch. Der letzte Triumph eines deutschen Tennisspielers bei einem Grand-Slam-Turnier liegt 30 Jahre zurück. 1996 gewann Boris Becker die Australian Open.
1: Soweit das Neueste aus der Radio SKW Nachrichtenredaktion. 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
3: Mit Susanne Trotzki. Der Irankrieg drohte erneut zu eskalieren. Jetzt gibt es wieder Hoffnung auf Entspannung. Nachdem sich der Iran und Israel seit gestern gegenseitig beschossen hatten, verkündeten beide Seiten jetzt ein Ende der Angriffe. Zuvor hatte US-Präsident Trump beide Seiten aufgerufen, die Attacken umgehend einzustellen und an den Verhandlungstisch zurückzukehren. Der Iran hatte als Reaktion auf die Angriffe seinen Luftraum bis auf Weiteres gesperrt. Nach jahrelangen Vorbereitungen ist das milliardenschwere Rüstungsprojekt eines deutsch-französischen Kampfjets gescheitert. Zu dieser Einschätzung seien Bundeskanzler Merz und der französische Präsident Macron übereinstimmend gekommen. Den Unternehmen Dassault und Airbus sei es nicht gelungen, beim Bau eines gemeinsamen Kampfflugzeugs zusammenzufinden. Beim deutsch-französischen Ministerrat Mitte Juli sollen nun die Verteidigungsministerien beider Länder einen Arbeitsplan für andere gemeinsame Rüstungsprojekte vorlegen. Drohnensichtungen in der Nähe von deutschen Flughäfen haben vergangenes Jahr Millionenkosten verursacht. Das Deutsche Zentrum für Luft- und Raumfahrt teilte mit, dass Flughäfen in fast 120 Fällen teilweise oder ganz gesperrt werden mussten. Den wirtschaftlichen Schaden dafür schätzt das DLR auf mindestens 60 Millionen Euro. Das Luftverkehrssystem sei hoch vernetzt und bereits kurze Störungen hätten beträchtliche Folgen, hieß es. Die größten Auswirkungen hatten Drohnensichtungen an den Flughafendrehkreuzen wie Frankfurt oder München. Aber auch am BR musste der Betrieb schon einige Male vorübergehend eingestellt werden. In Strausberg führt seit heute die Vizebürgermeisterin Langner vorübergehend die Amtsgeschäfte. Nach nur 4 Wochen hat die bisherige parteilose Bürgermeisterin Binder ihr Amt niedergelegt. Hintergrund ist ein Rechtsstreit um die Wahl im Februar, die wegen mehrerer Einsprüche für ungültig erklärt worden war. Jetzt am Samstag wurde sie endgültig annulliert. Im Herbst soll in Strausberg wieder neu gewählt werden. Der Termin dafür wird noch in dieser Woche erwartet. Zum Auftakt von internationalen Klimaverhandlungen in Bonn hat UN-Klimasekretär Steel größere Anstrengungen und mehr Geld für Projekte gegen den Klimawandel gefordert. Die Erderwärmung habe schon jetzt erhebliche gesundheitliche und wirtschaftliche Folgen, warnte er. Alle Vereinbarungen, um die Treibhausgasemissionen zu senken, müssten eingehalten werden. Umweltverbände verlangten schnellere Fortschritte, vor allem beim Ausstieg aus fossilen Energien. Bei den 2-wöchigen Gesprächen in Bonn soll die nächste UN-Klimakonferenz im November in Antalya vorbereitet werden.
2: Soweit das Neueste aus der Radio SKW Nachrichtenredaktion. Das Wetter.
3: Sonne gemixt mit Wolken, so geht es in den Dienstag. Aktuell 18 Grad, im Tagesverlauf zieht es zu, es kann auch noch kurze Schauer geben. Das Ganze heute bei 20 Grad. In der kommenden Nacht um 11 Grad, morgen Mittwoch wolkig, gebietsweise trüb, mit Tageshöchstwerten um 21 Grad.
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3: Vorsicht auf der A13 Richtung Berlin. Hinter Lübbenau, hier liegen Reifenteile auf der rechten Spur. Bei uns hier in Wilder wird gebaut. Die Richard-Sorge-Straße ist halbseitig Richtung Königs-Wusterhausen gesperrt. Es gibt eine Umleitung über Bergchausseestraße und B179. Stadtverkehr Berlin-Bohnsdorf, Dahmestraße zwischen Bunzlerstraße und Hunsfeldstraße gibt es eine Vollsperrung bis Ende Oktober.
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3: A13 in Richtung Berlin-Höhe Halbe, Bestensee Hauptstraße und Rüdersdorf, Schulzenhöher Weg. 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Und wenn Sie auch noch was gesehen haben unterwegs, Staus, Blitze, Verkehrsbehinderungen, können Sie das gerne melden und ergänzen. Entweder telefonisch oder auch per WhatsApp unter 03375 52 73 60. Da, wo Sie jetzt unterwegs sind, an diesem Dienstagmorgen, eine gute und eine unfallfreie Fahrt.
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3: Und damit ist es genau 6:04 an diesem Dienstag, 9. Juni. Ich wünsche einen guten und einen schwungvollen Start in diesen neuen Tag. Guten Morgen.
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Peter Gold, unsere Liebe ist aus Gold. 6:10, hier ist Radio SKW am Dienstag. Wir blicken hinein in diesen Dienstag mit vielen tollen Themen, natürlich in und aus der Region. Da geht zum Beispiel ganz viel um die AWO. Die hat morgen einen ganz besonderen Tag der offenen Tür in ihrer Einrichtung in Deutsch-Wusterhausen. Mir dazu ab 7:15 bei mir. Und ich freue mich heute auch über Besuch. Bei mir zu Gast ab 9 Uhr ist nämlich Christiane Peters. Sie ist die Koordinatorin Seniorenclub von der AWO hier Dahme Spreewald e.V. Wir reden über die große Aktion Meisterschaftsball 2026. Da heißt es nämlich vom Ball zum Ehrenamt gemeinsam 40.000 Kilometer fürs Ehrenamt. Eine großartige, eine tolle Aktion, auch ganz passend zur Fußball-WM, die ja jetzt am Donnerstag startet. Und was sich dahinter verbirgt, wie das Ganze funktioniert und was das mit dem Ehrenamt und dem Engagement der AWO zu tun hat, das hören Sie dann mit meinem Gast ab 9 Uhr live bei mir hier im Studio. Vorher natürlich freue ich mich auch über Besuch. 7:45 ist Kevin Richter, Personal Trainer und Coach aus der Region. Der macht uns fit für diesen Dienstag. Also ich merke das selbst, man kommt so ein bisschen wenig so in so einen Rhythmus gerade. Es ist so, ja, das Wetter drückt, aber vielleicht auch so eine latente Müdigkeit, bisschen wenig Schlaf vielleicht. Also all das, was dann vielleicht so Kräfte bündeln und sammeln heißt, da wird Kevin uns ganz bestimmt ein bisschen unterstützen. Ansonsten heißt es natürlich wieder abtauchen in den Pinguin, wie gewohnt am Dienstag 7:45 mit den Spreewelten und den Spreewelten-News. Und das alles gibt es hier und natürlich obendrauf einfach gute Musik. Und das machen wir jetzt mit Moby, mit I Love to Move in here bei Radio SKW und Susanna Morgen. Schön, dass Sie dabei sind. Guten Morgen.

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1: Die Bauarbeiten auf der Landesstraße L30 sind fast abgeschlossen. Die Zufahrt soll nun künftig die geplante Straßenmeisterei Mittenwalde an die L30 anbinden. Ab dem kommenden Freitag, dem 12. Juni, wird der Verkehr im Straßenbereich der Schenkendorfer Chaussee zwischen der Ortseinfahrt zum Gewerbegebiet und der Zülzow Straße wieder ohne Einschränkung dann fließen können. Der Landesbetrieb Straßenwesen plant voraussichtlich noch in diesem Jahr mit dem Neubau einer Straßenmeisterei Mittenwalde an der Landesstraße L30. Mehr Infos dazu und weiteren Baustellen hier bei uns im Landkreis unter rs.brandenburg.de.
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0: Und damit ist es 6.30 Uhr, halb sieben.
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6: Mitja Trotzki. In Strausberg führt ab sofort Vizebürgermeisterin Caroline Langner vorübergehend die Amtsgeschäfte. Nach nur 4 Wochen im Amt hat die bisherige Bürgermeisterin Annette Binder ihr Amt niedergelegt. Hintergrund ist der Rechtsstreit um die Wahl im Februar, die wegen mehrerer Einsprüche für ungültig erklärt worden war. Jetzt wurde sie endgültig annulliert. Im Herbst soll in Strausberg neu gewählt werden. Der endgültige Termin soll noch in dieser Woche genannt werden. Annette Binder hat bereits erklärt, erneut zu kandidieren. An unserem Flughafen soll eine spezielle Einrichtung zur Überprüfung von Asylanträgen eröffnen. Sie soll bereits am Freitag im Beisein von Bundesinnenminister Alexander Dobrindt ihre Arbeit aufnehmen. Von

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1: Mit etwas Sonne und vielen Wolken geht's in diesem Dienstagmorgen. Aktuell 18 Grad hier bei uns in Wildau, so auch in Schulzendorf und Teupitz. Im Tagesverlauf, man sieht es, die Wolken sind da, zieht es auf jeden Fall mehr zu. Es kann auch kurze Schauer geben. Das Ganze heute bei 20 Grad. In der kommenden Nacht um 11 Grad. Auch morgen der Mittwoch wolkig, gebietsweise trüb bei 21 Grad.
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1: Es wird gebaut auf der A12 Frankfurt-Berlin zwischen Briesen und Fürstenwalde West in beiden Richtungen. Nur eine Spur frei. Stop and Go gibt es hier mit 5 Minuten. Hier bei uns in Wildau, die Richard-Sorge-Straße ist halbseitig Richtung Königs-Wusterhausen gesperrt. Es gibt eine Umleitung über Berg-Chaussee-Straße und B179. Im Stadtverkehr Berlin brauchen Sie Geduld in Köpenick. Einmal auf der Oberspreestraße Stau mit 5 Minuten und Gliniker Weg Richtung Adlergestell Stau mit 5 Minuten und Rudolf-Röhl-Allee Richtung an der Wuhlheide. Auch hier gibt es Stau mit 5 Minuten. Bohnsdorf-Dahme-Straße zwischen Bunzelstraße und Hunsfelder Straße gibt es eine Vollsperrung bis Ende Oktober.
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1: A13 in Richtung Berlin in Höhe Halbe. Bestensee-Hauptstraße, das hat uns Basti bestätigt, Dankeschön. Und Briesen-Frankfurter Straße. 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Und wenn Sie auch noch was gesehen haben unterwegs, Staus, Blitze, Verkehrsbehinderungen, können Sie das gerne melden und ergänzen, entweder telefonisch oder auch per WhatsApp unter 033 75 52 73 60. Da, wo Sie unterwegs sind, wünsche ich eine gute, eine unfallfreie Fahrt. Damit ist es 6:53 an diesem Dienstagmorgen. Umwelt geht im Großen und im Kleinen. Ganz tolle Tipps hier in der Region. Die gibt's gleich hier nach dem Klassiker dieser Stunde bei Radio SKW und Susanne Morgen. Schön, dass Sie dabei sind. Guten Morgen.
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Es beginnt oft mit einem Satz wie, da müsste man eigentlich mal was machen. Das Anbringen eines neuen Basketballkorbs vielleicht oder die Etablierung eines Treffpunkts für Jugendliche oder doch lieber ein Fest, das Leben in die Stadt bringt. In Storkow sollen solche Ideen jetzt ganz konkrete Projekte werden. Die Stadt plant nämlich ein Jugendbudget. 2.500 Euro könnten künftig für Vorschläge von jungen Menschen zwischen 12 und 15 Jahren bereitstehen. Noch ist das Ganze allerdings Zukunftsmusik. Bevor das Jugendbudget eingeführt wird, möchte die Stadt wissen, was die Jugendlichen selbst davon halten. Deshalb läuft aktuell eine kurze Umfrage. In gerade mal 2 Minuten können junge Storkowerinnen und Storkower sagen, ob sie die Idee gut finden und welche Wünsche sie für ihre Stadt haben. Gefördert werden könnten zum Beispiel Freizeitangebote, Veranstaltungen, Treffpunkte oder Verschönerungsprojekte. Ende Juni entscheiden dann die Stadtverordneten, ob das Jugendbudget tatsächlich kommt. Falls ja, dürfen die Jugendlichen ab dem kommenden Jahr eigene Vorschläge einreichen und selbst darüber abstimmen, welche Ideen dann umgesetzt werden. Mehr dazu unter storkow-mark.de.

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1: Angesichts von Rekordtrockenheit und immer sichtbareren Waldschäden ist im Landkreis Teltow-Fläming ein wegweisendes Pionierprojekt an den Start gegangen. Der Diedersdorfer Dauerwald. Auf einer rund 50 Hektar großen Fläche wird unter wissenschaftlicher Begleitung praktisch demonstriert, wie anfällige Monokulturen in zukunftsfähige, klimastabile Mischwälder umgewandelt werden können. Ziel ist es, dem Wald langfristig klimaresilient zu entwickeln und zugleich die natürliche Grundwasserneubildung deutlich zu stärken. Experten erwarten zusätzliche 24 Millionen Liter Wasser pro Jahr, allein auf den Projektflächen. Kern des Vorhabens ist ein innovatives Finanzierungsmodell. Mit einer sogenannten Zukunftsprämie soll ökologische Waldbewirtschaftung für Eigentümer wirtschaftlich attraktiv werden und damit neue Anreize für den Umbau geschädigter Waldflächen geschaffen werden. Mehr Infos zu dem Projekt gibt es unter teltow-fläming.de.
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6: Mit Susanne Trotzki. Der Irankrieg drohte erneut zu eskalieren. Jetzt gibt es wieder Hoffnung auf Entspannung. Nachdem sich der Iran und Israel seit gestern gegenseitig beschossen hatten, verkündeten beide Seiten jetzt ein Ende der Angriffe. Zuvor hatte US-Präsident Trump beide Seiten aufgerufen, die Attacken umgehend einzustellen und an den Verhandlungstisch zurückzukehren. Der Iran hatte als Reaktion auf die Angriffe seinen Luftraum bis auf Weiteres gesperrt. Nach jahrelangen Vorbereitungen ist das milliardenschwere Rüstungsprojekt eines deutsch-französischen Kampfjets gescheitert. Zu dieser Einschätzung seien Bundeskanzler Merz und der französische Präsident Macron übereinstimmend gekommen. Den Unternehmen Dassault und Airbus sei es nicht gelungen, beim Bau eines gemeinsamen Kampfflugzeugs zusammenzufinden. Beim deutsch-französischen Ministerrat Mitte Juli sollen nun die Verteidigungsministerien beider Länder einen Arbeitsplan für andere gemeinsame Rüstungsprojekte vorlegen. Drohnensichtungen in der Nähe von deutschen Flughäfen haben vergangenes Jahr Millionenkosten verursacht. Das Deutsche Zentrum für Luft- und Raumfahrt teilte mit, dass Flughäfen in fast 120 Fällen teilweise oder ganz gesperrt werden mussten. Den wirtschaftlichen Schaden dafür schätzt das DLR auf mindestens 60 Millionen Euro. Das Luftverkehrssystem sei hoch vernetzt und bereits kurze Störungen hätten beträchtliche Folgen, hieß es. Die größten Auswirkungen hatten Drohnensichtungen an den Flughafendrehkreuzen wie Frankfurt oder München. Aber auch am BR musste der Betrieb schon einige Male vorübergehend eingestellt werden. In Strausberg führt seit heute die Vizebürgermeisterin Langner vorübergehend die Amtsgeschäfte. Nach nur 4 Wochen hat die bisherige parteilose Bürgermeisterin Binder ihr Amt niedergelegt. Hintergrund ist ein Rechtsstreit um die Wahl im Februar, die wegen mehrerer Einsprüche für ungültig erklärt worden war. Jetzt am Samstag wurde sie endgültig annulliert. Im Herbst soll in Strausberg wieder neu gewählt werden. Der Termin dafür wird noch in dieser Woche erwartet. Zum Auftakt von internationalen Klimaverhandlungen in Bonn hat UN-Klimasekretär Steel größere Anstrengungen und mehr Geld für Projekte gegen den Klimawandel gefordert. Die Erderwärmung habe schon jetzt erhebliche gesundheitliche und wirtschaftliche Folgen, warnte er. Alle Vereinbarungen, um die Treibhausgasemissionen zu senken, müssten eingehalten werden. Umweltverbände verlangten schnellere Fortschritte, vor allem beim Ausstieg aus fossilen Energien. Bei den 2-wöchigen Gesprächen in Bonn soll die nächste UN-Klimakonferenz im November in Antalya vorbereitet werden.
0: Soweit das Neueste aus der Radio SKW Nachrichtenredaktion. Das Wetter.
6: Die Sonne macht sich rar. Mit Wolken geht's in diesem Dienstag aktuell 18 Grad. Im Tagesverlauf gibt's zu den Wolken auch noch kurze Schauer. Das heute bei 20 Grad. In der kommenden Nacht um 11 Grad. Auch morgen am Mittwoch wolkig, gebietsweise trüb bei maximal 21 Grad.
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6: Vorsicht bitte auf der A10 östlicher Berliner Ring Richtung Dreieck-Spreeau. Zwischen Rüdersdorf und Erkner ist Öl ausgelaufen und die rechte Spur ist blockiert. Das heißt Staugefahr. Gebaut wird unter anderem hier bei uns in Wildau. Die Richard-Sorge-Straße ist halbseitig Richtung Königs Wusterhausen gesperrt. Es gibt eine Umleitung über Bergchausseestraße und B179. Im Stadtverkehr Berlin, da klemmt es in Köpenick auf der Rudolf-Röhl-Allee Richtung an der Wuhlheide. Stau mit 10 Minuten. Köpenick, Gleniger Straße, Gleniger Weg, Adlergestell, Stau mit 5 Minuten. und B5 Waldkaulsdorf stadteinwärts. Hier gibt es Stau mit 10 Minuten.
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6: Westensee Hauptstraße. Dankeschön an Basti. Briesen Frankfurter Straße und Tribus Bärfelder Straße. 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Und wenn Sie auch noch was gesehen haben unterwegs, Staus, Blitze, Verkehrsbehinderungen, können Sie das gerne melden und ergänzen. Entweder telefonisch oder auch per WhatsApp unter 03375 52 73 60. Da, wo Sie jetzt unterwegs sind, wünsche ich eine gute, eine unfallfreie Fahrt.
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6: Und damit ist es 7:04 an diesem Dienstagmorgen. Die AWO Wildau GmbH lädt morgen am Mittwoch zu einem ganz besonderen Tag der offenen Tür ein in Deutsch Osterhausen. Was da auf dem Programm steht, warum es sich wirklich lohnt vorbeizuschauen, dazu gleich mehr hier.
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1: Die Bauarbeiten auf der Landesstraße L30 sind fast abgeschlossen. Die Zufahrt soll nun künftig die geplante Straßenmeisterei Mittenwalde an die L30 anbinden. Ab dem kommenden Freitag, dem 12. Juni, wird der Verkehr im Straßenbereich der Schenkendorfer Chaussee zwischen der Ortseinfahrt zum Gewerbegebiet und der Zülzow Straße wieder ohne Einschränkung dann fließen können. Der Landesbetrieb Straßenwesen plant voraussichtlich noch in diesem Jahr mit dem Neubau einer Straßenmeisterei Mittenwalde an der Landesstraße L30. Mehr Infos dazu und weiteren Baustellen hier bei uns im Landkreis unter
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12: Mit Jörg Trotzki. Schon in 3 Wochen wird es keine stationäre HNO-Versorgung mehr in Königs Wusterhausen geben. Die Sana-Klinik schließt die Station. Ein Sprecher der Sana-Klinik begründete dies damit, dass im Bereich HNO immer mehr ambulant behandelt wird. Für größere Eingriffe, also eine stationäre Behandlung, müssen Patienten ab Juli nach Berlin, Potsdam und Bad Saarow ausweichen. In Frankfurt-Oder entsteht aktuell ein Logistikzentrum an der A12 mit nahezu 100.000 Quadratmetern Fläche. Schon in den nächsten Wochen sollen bis zu 800 Arbeitsplätze dort entstehen, heißt es von der Alcaro Investgesellschaft, die als Vermieterin der Fläche auftritt. Frankfurt-Oder liege mit dieser Fläche strategisch günstig für den internationalen Warenverkehr zwischen Berlin und Polen, heißt es weiter. Der Frankfurter Oberbürgermeister Axel Strasser begrüßte die Ansiedlung ausdrücklich. Er hoffe auf die Strahlkraft Frankfurts, die auch weitere Unternehmen anziehen könnte.

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1: So ein bisschen Sonne, so ein bisschen viel mehr Wolken. So geht's durch den Dienstag mit. Aktuell 18 Grad in Königs Wusterhausen, so auch in Eichwalde und Schönefeld. Es bleibt so und obendrauf noch ein paar kurze Schauer. Das Ganze heute bei 20 Grad. In der kommenden Nacht 11 Grad. Auch morgen der Mittwoch gibt sich wolkig, gebietsweise trüb bei maximal 21 Grad.
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1: Vorsicht auf der A10, östlicher Berliner Ring Richtung Dreieck-Spreeau. Zwischen Rüdersdorf und Erkner ist Öl ausgelaufen, die rechte Spur ist blockiert. Hier bei uns in Wildau, die Richard-Sorge-Straße ist halbseitig Richtung Königs Wusterhausen gesperrt. Es gibt eine Umleitung über Bergchausseestraße und B179. L400, Königs Wusterhausener Straße Richtung Waltersdorf, Stau mit 5 Minuten. Stadtverkehr Berlin-Köpenick-Rudolf-Röhlallee Richtung an der Wuhlheide, Stau mit 10 Minuten. B5 Alt-Kaulsdorf, stadteinwärts Richtung Lichtenberg, Stau mit 10 Minuten.
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1: Bestensee Hauptstraße. Dankeschön an Basti, Briesen-Frankfurter Straße und Tribus-Bärfelder Straße. 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Und wenn Sie auch noch was gesehen haben unterwegs, Staus, Blitze, Verkehrsbehinderungen, können Sie das gerne melden und ergänzen. Entweder telefonisch oder auch per WhatsApp unter 033 75 52 73 60. Da, wo Sie unterwegs sind, wünsche ich eine gute, eine unfallfreie Fahrt. Damit ist es 7:58 an diesem Dienstag. Zeit für Kevin Richter, Personal Trainer und Coach aus der Region. Wir unterhalten uns gleich mehr hier bei Radio SKW und Susanna Morgen.

0: Der Klassik-Hit dieser Stunde, Casey and the Sunshine Band, um 47, 20 Minuten vor 8.
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0: Und der ist bei mir. Guten Morgen.
2: Guten Morgen.
0: So, du darfst.
2: Wissen statt raten.
0: Wir brauchen eigentlich
2: Bauchgefühl zur messbaren Strategie.
0: So, weißt du, wirklich wie in so einer Show aus den 80ern. Wissen statt raten. Damn,
2: ja.
0: Damn.
2: Ja, ja, das müssen wir dann immer im Duett sagen.
0: Oh ja.
2: Vielleicht so leicht singen dann irgendwann.
0: Oh, ich kann nicht singen. Kannst du singen?
2: Nö.
0: Ah.
2: Aber wir können das bestimmt lernen.
0: Meinst du?
2: Hier gibt es bestimmt irgendeine Einstellung, da klingt alles gut.
0: Wir fragen mal die KI, ob die uns zu Gesangsstimmen ausbilden
2: genau,
0: kann. Das wäre ja toll.
2: Genau.
0: Gut, Wissen statt Raten.
2: So, ja, heute haben wir einen ganz, ganz, ganz, ganz wichtigen Wert. Wahrscheinlich mit der größte Hebel für einen gesunden, ausgeglichenen Hormonhaushalt. Bei Frauen Progesteron, Östrogen, beim Mann Testosteron. Was hatte der Mann eigentlich? Testosteron, Stresshormone, Cortisol beispielsweise, Hunger- und Sättigungshormon, Ghrelin und Leptin, ist ganz, ganz wichtig, dieser Wert für die Regeneration, sowohl für die Muskulatur als auch also für den Körper insgesamt, als auch für den Kopf. Und es ist die Schlafdauer.
0: Ach.
2: Die Schlafdauer.
0: Oh, das ist ein dummes Thema.
2: Und das ist einer der unsexiesten Werte.
0: Ja. Das lässt mich ja so ein bisschen einknicken, aber gut.
2: Hm? Ja, es ist halt wirklich die Schlafdauer. Also es ist der Schlaf. Mhm. Ja, es ist der Schlaf und da wäre immer so der erste Wert einfach die Schlafdauer. Also wie lange habe ich geschlafen? Weil natürlich ist auch die Schlafqualität wichtig. Aber wenn ich halt viel zu wenig schlafe, dann ist auch die Schlafqualität dort sekundär. Deswegen würde ich als erstes immer die Schlafdauer angehen. Und da muss man halt einfach schauen, wenn ich zu wenig schlafe, dann kann das meinen Testosteronspiegel senken. Beim Mann, Frau auch Hormonhaushalt aus dem Gleichgewicht bringen. Dann ist halt noch, wie gesagt, Stresshormon, Cortisol ganz, ganz wichtig. Das ist bei gutem Schlaf eher niedrig, bei schlechtem Schlaf eher hoch. Hungersättigung, wenn ich schlecht schlafe, dann habe ich mehr Hunger, weniger Sättigung. Also wahrscheinlich esse ich über den Tag mehr. Das heißt, Thema Abnehmen, Zunehmen, auch ganz, ganz wichtig. Und was wir noch haben, ist sowas wie Insulinsensitivität. Mhm. Also wie gut funktioniert die Blutzuckerregulation? Ja, funktioniert auch mit ausreichend Schlaf besser. Und deswegen ist das ein ganz, ganz wichtiges Thema. Und hier sollte ich zwischen 7 und 9 Stunden pro Tag liegen.
0: Okay.
2: Ja, zwischen 7 und 9 Stunden sollte ich pro Tag liegen. Ist wahrscheinlich auch ein bisschen individuell und je nachdem, wie viel man sportlich macht, wie viel man kopftechnisch am Tag macht, also wie viel Anforderung habe ich letztendlich am Tag. Dann kommt der eine mit weniger, der andere mit mehr zurecht, aber 7 Stunden, das wäre so die Grenze, da sollte man drüber sein. Da geht es in der Regel niemanden wirklich gut, wenn er halt weniger schläft. Und ja, was meistens bei der Umsetzung auch so der Gamechanger ist, das ist ja meistens, können wir morgens nicht unbedingt bestimmen, wann wir aufstehen müssen. Mhm. Kennst du wahrscheinlich auch.
0: Ja. Ein bisschen.
2: Sondern das ist ja so der feste Punkt und um auf die Stunden zu kommen, ist dann halt einfach das Wichtige, dass man rechtzeitig ins Bett geht und rechtzeitig schläft. Und so blöd wie das ist, aber so wie ich mir morgens halt einen Wecker stelle, muss ich mir im Zweifel auch für abends einen Wecker stellen oder irgendwie Timer, Reminder, dass ich da halt weiß, okay, wann muss ich ins Bett gehen. Mhm. Also ich habe das zum Beispiel auch, die Alexa zu Hause, die dann halt um 21.30 Uhr sagt, so jetzt ist Bettzeit, ja.
0: Oh, wow.
2: Weil man dann halt einfach den Reminder hat.
0: Yeah.
2: Weil man da halt einfach den Reminder, nicht, dass ich jetzt um 21.30 Uhr ins Bett gehe, aber so weiß ich halt um 21.30 Uhr, hey, es ist 21.30 Uhr und egal wann ich morgens aufstehen muss, das liegt in der Regel zwischen 5.30 Uhr und 6.30 Uhr,
0: mhm.
2: Passt das halt, ja, mhm. Dass ich, wenn ich 5.30 Uhr aufstehe, dann muss ich schon, ich sag mal, bis 22 Uhr ins Bett, weil ich doch so eher bei 7 Stunden 30 angepeilt bin, weil ich darunter einfach merke, okay, das, also da merke ich das dann sogar, dass mir einfach Schlaf fehlt. Ja, aber man geht nicht irgendwie um 0 Uhr, es ist auf einmal 0 Uhr. Mhm. Ja, das gibt's halt nicht, wenn man so einen Reminder hat. Mhm. Also das wäre auf jeden Fall so der Punkt als Tipp von der Umsetzung, sich halt einfach ein System zu machen, dass man halt abends ins Bett geht, dass man auch weiß, okay, bis dann und dann sollte ich gegessen haben, damit ich halt im besten Fall mindestens 2-3 Stunden vorher gegessen habe. Und dann so klassische Sachen wie nicht mehr so viel am Handy und ja, alles, was einen halt noch wach hält, so gut wie es geht, vermeiden oder reduzieren, dass ich dann halt auch müde bin.
0: Ja, ein ganz wichtiges Thema, das werde ich mir jetzt noch ein paar Mal anhören, das finde ich gut. Nein, aber tatsächlich, weil ich meine, wir reden ja auch darum, dass sich das natürlich auch auf den Sport auswirken kann. Ne?
2: Also
0: je ausgeschlafener, je mehr Kraft, desto mehr kann ich natürlich auch da an der Leistung bringen. Ne?
2: Ja.
0: Spannendes Thema. Vielen, vielen Dank, lieber Kevin.
2: Sehr gerne.
0: In dem wünsche ich dir einen guten Start erstmal in den Tag.
2: Danke.
0: Und wir beherzigen uns das alles mit dem Einschlafen. Und das Ganze gibt es wie immer bei uns zum Nachhören unter radio-skw.de und auch unserem Spotify-Account.

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1: Angesichts von Rekordtrockenheit und immer sichtbareren Waldschäden ist im Landkreis Teltow-Fläming ein wegweisendes Pionierprojekt an den Start gegangen. Der Diedersdorfer Dauerwald. Auf einer rund 50 Hektar großen Fläche wird unter wissenschaftlicher Begleitung praktisch demonstriert, wie anfällige Monokulturen in zukunftsfähige, klimastabile Mischwälder umgewandelt werden können. Ziel ist es, dem Wald langfristig Klimaresilienz zu entwickeln und zugleich die natürliche Grundwasserneubildung deutlich zu stärken. Experten erwarten zusätzliche 24 Millionen Liter Wasser pro Jahr, allein auf den Projektflächen. Kern des Vorhabens ist ein innovatives Finanzierungsmodell. Mit einer sogenannten Zukunftsprämie soll ökologische Waldbewirtschaftung für Eigentümer wirtschaftlich attraktiv werden und damit neue Anreize für den Umbau geschädigter Waldflächen geschaffen werden. Mehr Infos zu dem Projekt gibt es unter teltow-fläming.de.
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8: Und damit ist es genau 8 Uhr.
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8: Mit Susanne Trotzki. Der Iran-Krieg drohte erneut zu eskalieren. Jetzt gibt es wieder Hoffnung auf Entspannung. Nachdem sich der Iran und Israel seit gestern gegenseitig beschossen hatten, verkündeten beide Seiten jetzt ein Ende der Angriffe. Zuvor hatte US-Präsident Trump beide Seiten aufgerufen, die Attacken umgehend einzustellen und an den Verhandlungstisch zurückzukehren. Der Iran hatte als Reaktion auf die Angriffe seinen Luftraum bis auf Weiteres gesperrt. Nach jahrelangen Vorbereitungen ist das milliardenschwere Rüstungsprojekt eines deutsch-französischen Kampfjets gescheitert. Zu dieser Einschätzung seien Bundeskanzler Merz und der französische Präsident Macron übereinstimmend gekommen. Den Unternehmen Dassault und Airbus sei es nicht gelungen, beim Bau eines gemeinsamen Kampfflugzeugs zusammenzufinden. Beim deutsch-französischen Ministerrat Mitte Juli sollen nun die Verteidigungsministerien beider Länder einen Arbeitsplan für andere gemeinsame Rüstungsprojekte vorlegen. Drohnensichtungen in der Nähe von deutschen Flughäfen haben vergangenes Jahr Millionenkosten verursacht. Das Deutsche Zentrum für Luft- und Raumfahrt teilte mit, dass Flughäfen in fast 120 Fällen teilweise oder ganz gesperrt werden mussten. Den wirtschaftlichen Schaden dafür schätzt das DLR auf mindestens 60 Millionen Euro. Das Luftverkehrssystem sei hoch vernetzt und bereits kurze Störungen hätten beträchtliche Folgen, hieß es. Die größten Auswirkungen hatten Drohnensichtungen an den Flughafendrehkreuzen wie Frankfurt oder München. Aber auch am BR musste der Betrieb schon einige Male vorübergehend eingestellt werden. In Strausberg führt seit heute die Vizebürgermeisterin Langner vorübergehend die Amtsgeschäfte. Nach nur 4 Wochen hat die bisherige parteilose Bürgermeisterin Binder ihr Amt niedergelegt. Hintergrund ist ein Rechtsstreit um die Wahl im Februar, die wegen mehrerer Einsprüche für ungültig erklärt worden war. Jetzt am Samstag wurde sie endgültig annulliert. Im Herbst soll in Strausberg wieder neu gewählt werden. Der Termin dafür wird noch in dieser Woche erwartet. Zum Auftakt von internationalen Klimaverhandlungen in Bonn hat UN-Klimasekretär Steel größere Anstrengungen und mehr Geld für Projekte gegen den Klimawandel gefordert. Die Erderwärmung habe schon jetzt erhebliche gesundheitliche und wirtschaftliche Folgen, warnte er. Alle Vereinbarungen, um die Treibhausgasemissionen zu senken, müssten eingehalten werden. Umweltverbände verlangten schnellere Fortschritte, vor allem beim Ausstieg aus fossilen Energien. Bei den zweiwöchigen Gesprächen in Bonn soll die nächste UN-Klimakonferenz im November in Antalya vorbereitet werden.
0: Soweit das Neueste aus der Radio SKW Nachrichtenredaktion. 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
8: Überwiegend dicht bewölkt durch den Dienstag mit aktuell 18 Grad. Es bleibt so. Später kann es noch kurze Schauer geben. Das Ganze heute bei 20 Grad. In der kommenden Nacht um 11 Grad. Morgen am Mittwoch auch wolkig, gebietsweise trüb bei maximal 21 Grad.
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8: Weiter Vorsicht auf der A10, östlicher Berliner Ring Richtung Dreieck-Spreeau. Zwischen Rüdersdorf und Erkner ist Öl ausgelaufen, die rechte Spur ist blockiert. Vorsicht auch auf der A13 Dresden Richtung Berlin. Zwischen Baruthmark und Teupitz ist ein Fahrzeug liegen geblieben. Es gibt einen langen Stau schon mit 15 bis 20 Minuten. Hier bei uns in Wildau, die Richard-Sorge-Straße ist halbseitig Richtung Königs-Wusterhausen gesperrt. Es gibt eine Umleitung über Berg-Chaussee-Straße und B179. Königs-Wusterhausen-Cottbusser Straße, Stau mit 5 Minuten. L400 Königs-Wusterhausener Straße Richtung Waltersdorf. Stop and go mit 5 Minuten. Erkner, die Friedrichstraße ist zwischen Kreisverkehr und C-Straße in beiden Richtungen gesperrt. Auf den Umfahrungen Fangschleusenstraße, Stau mit 5 Minuten. Neuzitterer Straße, Stau mit 5 bis 10 Minuten. Fürstenwalde, August-Bebel-Straße, Stau mit 5 Minuten. Und Dr. Wilhelm-Kütz-Straße in Fürstenwalde, auch hier gibt es Stau mit 5 Minuten. Kirchhoffstraße in beiden Richtungen, Stau mit 5 Minuten. Kurzer Blick noch in den Stadtverkehr Berlin. Und da sitzt die Stimme jetzt auch. Köpenick rund um den Klinikerweg gibt Stau mit 10 Minuten. Und B5, Alt-Kaulsdorf, Stadteinwärts. Stau mit einer guten Viertelstunde.
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8: A12 in Richtung Frankfurt in Höhe Spreenhagen. Bestensee Hauptstraße, Dankeschön an Basti. Und Briesen, Frankfurter Straße. 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Und wenn Sie auch noch was gesehen haben unterwegs, Staus, Blitze, Verkehrsbehinderung, können Sie das gerne melden und ergänzen, entweder telefonisch oder auch per WhatsApp unter 033 75 52 73 60. Da, wo Sie unterwegs sind, wünsche ich eine gute, eine unfallfreie Fahrt.
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8: Und damit ist es 8:04 an diesem Dienstag. Zeit, um in Spreewelten-Bad Lippenau zu schauen mit den Spreewelten-News. Die gibt es gleich hier.
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1: Die Bauarbeiten auf der Landesstraße L30 sind fast abgeschlossen. Die Zufahrt soll nun künftig die geplante Straßenmeisterei Mittenwalde an die L30 anbinden. Ab dem kommenden Freitag, dem 12. Juni, wird der Verkehr im Straßenbereich der Schenkendorfer Chaussee zwischen der Ortseinfahrt zum Gewerbegebiet und der Zülzow Straße wieder ohne Einschränkung dann fließen können. Der Landesbetrieb Straßenwesen plant voraussichtlich noch in diesem Jahr mit dem Neubau einer Straßenmeisterei Mittenwalde an der Landesstraße L30. Mehr Infos dazu und weiteren Baustellen hier bei uns im Landkreis unter rs.brandenburg.de.
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13: Mit Jörg Trotzki. In Strausberg führt ab sofort Vizebürgermeisterin Caroline Langner vorübergehend die Amtsgeschäfte. Nach nur 4 Wochen im Amt hat die bisherige Bürgermeisterin Annette Binder ihr Amt niedergelegt. Hintergrund ist der Rechtsstreit um die Wahl im Februar, die wegen mehrerer Einsprüche für ungültig erklärt worden war. Jetzt wurde sie endgültig annulliert. Im Herbst soll in Strausberg neu gewählt werden. Der endgültige Termin soll noch in dieser Woche genannt werden. Annette Binder hat bereits erklärt, erneut zu kandidieren. An unserem Flughafen soll eine spezielle Einrichtung zur Überprüfung von Asylanträgen eröffnen. Sie soll bereits am Freitag im Beisein von Bundesinnenminister Alexander Dobrindt ihre Arbeit aufnehmen. Von Brandenburger Seite werden Innenminister Jan Redmann und Sozialminister René Wilke erwartet. Die Asylanträge sollen vor allem dann geprüft werden, wenn von den Betroffenen eine Gefahr für die nationale Sicherheit ausgeht, heißt es weiter. Weitere Gründe seien Täuschungsversuche über die Identität und das Herkunftsland der Person. Das Programm für das Lausitz-Festival Ende August steht fest. Rund 20 Veranstaltungen sind in diesem Jahr in Brandenburg und Sachsen geplant, unter anderem Workshops, Lesungen, Ausstellungen und Theateraufführungen. Veranstaltungsorte sind unter anderem eine Brikettfabrik und ein Hangar auf dem ehemaligen Flugplatz in Cottbus. Die 7. Auflage des Lausitz-Festivals ist vom 25. August bis 13. September.
14: Soweit das Neueste aus der Radio SKW Nachrichtenredaktion. Das Wetter
0: mit Wolken und einem böigen Wind.

0: Hier staut es sich nämlich aktuell mit gut 5 Minuten. Im Stadtverkehr Berlin-Köpenick-Kliniker Straße. Kliniker Weg bis Adergestell, Stau mit 20 Minuten. Köpenick oder Fröhlallee in beiden Richtungen, Stau mit 10 Minuten. Und B5 Waldkauznauf. Stadteinwärts Richtung Lichtenberg, Stau mit 10 Minuten.
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0: A12 Richtung Frankfurt in Höhe Spreenhagen. Bestensee Hauptstraße, Dankeschön an Basti. Und Briesen, Frankfurter Straße. 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Und wenn Sie auch noch was gesehen haben unterwegs, Staus, Blitzer, Verkehrsbehinderungen, können Sie das gerne melden und ergänzen, entweder telefonisch oder auch per WhatsApp unter 03375 52 73 60. Da, wo Sie unterwegs sind, eine gute, eine unfallfreie Fahrt. Damit ist es 8:04 an diesem Dienstagmorgen. Ein ganz besonderes Azubi-Ticket für das Deutschland-Ticket. Das gibt's mit einem interessanten Tarif für Auszubildende. Dazu gleich. Außerdem in dieser halben Stunde der Blick ins Bio-Wetter. Also was macht das aktuelle Wetter mit unserem Körper? Das hören Sie gleich hier und obendrauf natürlich einfach gute Musik. Wir starten mit Leso musikalisch in diese neue halbe Stunde hier bei Radio SKW und zusammen am Morgen.

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Wer in einer Ausbildung ist, hat viele Wege zurückzulegen, zum Beispiel zum Betrieb, zur Berufsschule oder auch zu Lehrgängen. Doch Mobilität kostet Geld und gerade während der Ausbildung ist das Budget oft begrenzt. Deshalb sind Angebote, die junge Menschen finanziell entlasten, besonders wichtig. Mit dem sogenannten Deutschland-Ticket-Zuschuss Ausbildung gibt es für Berechtigte Auszubildende im Verkehrsverbund Berlin und Brandenburg die Möglichkeit, das Deutschland-Ticket für nur 37,80 im Monat zu erhalten. Der Erwerb startet jetzt ab Juni in Berlin und ab Juli dann in Brandenburg. Damit können bundesweit Busse, Straßenbahn, U-Bahn, S-Bahn und auch Regionalzüge des öffentlichen Nahverkehrs genutzt werden. Das Angebot erleichtert nicht nur den täglichen Weg zur Ausbildung, sondern schafft auch mehr Flexibilität in der Freizeit. Gleichzeitig fördert es die Nutzung öffentlicher Verkehrsmittel und unterstützt damit eine nachhaltige und umweltfreundliche Mobilität. Mehr dazu unter vbb.de.

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1: Angesichts von Rekordtrockenheit und immer sichtbareren Waldschäden ist im Landkreis Teltow-Fläming ein wegweisendes Pionierprojekt an den Start gegangen. Der Diedersdorfer Dauerwald. Auf einer rund 50 Hektar großen Fläche wird unter wissenschaftlicher Begleitung praktisch demonstriert, wie anfällige Monokulturen in zukunftsfähige, klimastabile Mischwälder umgewandelt werden können. Ziel ist es, dem Wald langfristig Klimaresilienz zu entwickeln und zugleich die natürliche Grundwasserneubildung deutlich zu stärken. Experten erwarten zusätzliche 24 Millionen Liter Wasser pro Jahr, allein auf den Projektflächen. Kern des Vorhabens ist ein innovatives Finanzierungsmodell. Mit einer sogenannten Zukunftsprämie soll ökologische Waldbewirtschaftung für Eigentümer wirtschaftlich attraktiv werden und damit neue Anreize für den Umbau geschädigter Waldflächen geschaffen werden. Mehr Infos zu dem Projekt gibt es unter teltow-fläming.de.
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1: Das wechselhafte Wetter heute an diesem Dienstag führt zu Kopfschmerzen, Narbenschmerzen und auch Migräne. Ganz wichtig, Ruhephasen und ganz, ganz viel trinken. Zum Beispiel Wasser mit Zitrone. Aber auch Pfefferminzöl kann bei den ersten Anzeichen helfen. Einfach etwas auf die Stirn, Schläfen und den Nacken tupfen. Das kühlt und entspannt die Muskeln, damit sie gesund und gut in uns durch diesen Dienstag kommen.
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11: Und damit ist es genau 9 Uhr.
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11: Mit Susanne Trotzki. Der Irankrieg drohte erneut zu eskalieren. Jetzt gibt es wieder Hoffnung auf Entspannung. Nachdem sich der Iran und Israel seit gestern gegenseitig beschossen hatten, verkündeten beide Seiten jetzt ein Ende der Angriffe. Zuvor hatte US-Präsident Trump beide Seiten aufgerufen, die Attacken umgehend einzustellen und an den Verhandlungstisch zurückzukehren. Der Iran hatte als Reaktion auf die Angriffe seinen Luftraum bis auf Weiteres gesperrt. Nach jahrelangen Vorbereitungen ist das milliardenschwere Rüstungsprojekt eines deutsch-französischen Kampfjets gescheitert. Zu dieser Einschätzung seien Bundeskanzler Merz und der französische Präsident Macron übereinstimmend gekommen. Den Unternehmen Dassault und Airbus sei es nicht gelungen, beim Bau eines gemeinsamen Kampfflugzeugs zusammenzufinden. Beim deutsch-französischen Ministerrat Mitte Juli sollen nun die Verteidigungsministerien beider Länder einen Arbeitsplan für andere gemeinsame Rüstungsprojekte vorlegen. Drohnensichtungen in der Nähe von deutschen Flughäfen haben vergangenes Jahr Millionenkosten verursacht. Das Deutsche Zentrum für Luft- und Raumfahrt teilte mit, dass Flughäfen in fast 120 Fällen teilweise oder ganz gesperrt werden mussten. Den wirtschaftlichen Schaden dafür schätzt das DLR auf mindestens 60 Millionen Euro. Das Luftverkehrssystem sei hoch vernetzt und bereits kurze Störungen hätten beträchtliche Folgen, hieß es. Die größten Auswirkungen hatten Drohnensichtungen an den Flughafendrehkreuzen wie Frankfurt oder München. Aber auch am BR musste der Betrieb schon einige Male vorübergehend eingestellt werden. In Strausberg führt seit heute die Vizebürgermeisterin Langner vorübergehend die Amtsgeschäfte. Nach nur 4 Wochen hat die bisherige parteilose Bürgermeisterin Binder ihr Amt niedergelegt. Hintergrund ist ein Rechtsstreit um die Wahl im Februar, die wegen mehrerer Einsprüche für ungültig erklärt worden war. Jetzt am Samstag wurde sie endgültig annulliert. Im Herbst soll in Strausberg wieder neu gewählt werden. Der Termin dafür wird noch in dieser Woche erwartet. Zum Auftakt von internationalen Klimaverhandlungen in Bonn hat UN-Klimasekretär Steel größere Anstrengungen und mehr Geld für Projekte gegen den Klimawandel gefordert. Die Erderwärmung habe schon jetzt erhebliche gesundheitliche und wirtschaftliche Folgen, warnte er. Alle Vereinbarungen, um die Treibhausgasemissionen zu senken, müssten eingehalten werden. Umweltverbände verlangten schnellere Fortschritte, vor allem beim Ausstieg aus fossilen Energien. Bei den 2-wöchigen Gesprächen in Bonn soll die nächste UN-Klimakonferenz im November in Antalya vorbereitet werden.
12: Soweit das Neueste aus der Radio SKW Nachrichtenredaktion. Das Wetter.
11: Mit Wolken und einem Böckenwind geht es durch diesen Dienstagmorgen aktuell 18 Grad im Tagesverlauf. Da bleibt es dann so. Und es gibt auch noch kurze Schauer, das Ganze heute bei 20 Grad. In der kommenden Nacht wird es etwas kühler, also keine laue Sommernacht. Temperaturen um 11 Grad und auch morgen am Mittwoch bleibt es wolkig, gebietsweise trüb bei maximal 21 Grad.
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11: Vorsicht auf der A13 Richtung Berlin zwischen Barutmark und Teupitz ist ein Fahrzeug liegen geblieben und hier gibt es aktuell Stau mit 40 Minuten. Hier bei uns in Wildau, die Richard-Sorgitz-Straße ist halbseitig Richtung Königs-Wusterhausen gesperrt. Es gibt eine Umleitung über die Berg- und Chausseestraße und B179. Erkner, die Friedrichstraße ist zwischen Kreisverkehr und Seestraße in beiden Richtungen gesperrt. Auf der Rudolf-Breitscheid-Straße Richtung Fangschleusenstraße Stau mit 5 Minuten. Kurzer Blick noch in den Stadtverkehr Berlin-Köpenick, Klinikerstraße, Klinikerweg bis zum Adlergestell abschnittsweise Stau mit 10 Minuten. Köpenick-Rudolf-Rühl-Allee in beiden Richtungen Stau mit 10 Minuten und B5 Alt-Kaulsdorf statt einwärts Richtung Lichtenberg. Auch hier gibt es noch Stau mit 10 Minuten.
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11: A12 in Richtung Frankfurt in Höhe Spreenhagen. Bestensee-Hauptstraße. Dankeschön an Basti für diese Meldung. Und Müncheberg-Heidekrug. 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Und wenn Sie auch noch was gesehen haben unterwegs, Staus, Blitzer, Verkehrsbehinderungen, können Sie das gerne melden und ergänzen. Entweder telefonisch oder auch per WhatsApp unter 033 75 52 73 60. Da, wo Sie unterwegs sind, wünsche ich eine gute, eine unfallfreie Fahrt.
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11: Und damit ist es 9:04 an diesem Dienstag. Ich freue mich sehr. Mein Gast in dieser Stunde ist Christiane Peters. Sie ist Koordinatorin des Seniorenclub Arbeiterwohlfahrt, Kreisverband Dahme Spreewald e.V. Und wir unterhalten uns in dieser Stunde über den Meisterschaftsball. Was das genau ist und worum es in diesem Projekt geht, dazu gleich mehr hier. Schön, dass Sie dabei sind. Guten Morgen.
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0: Dua Lipa mit Houdini um 7:07.
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0: Und ich freue mich sehr. Ich habe einen ganz tollen Gast heute Morgen in meinem Studio, denn bei mir zu Gast ist Christiane Peters. Sie ist Koordinatorin Seniorenclub, Arbeit der Wohlfahrt, Kreisverband Dahme-Spreewald e.V. Guten Morgen, liebe Christiane.
2: Guten Morgen, liebe Susanne.
0: Hallo. Ich freue mich sehr, dass du da bist. Wir wollen über eine ganz tolle Aktion sprechen und ich darf das gerne mal an der Stelle sagen. Wir haben in der Redaktion uns lange damit schon beschäftigt und wir haben es nicht verstanden. Deswegen haben wir uns gesagt, wir holen uns jemanden her, der uns das erklären kann, der das begriffen hat und das bist du.
2: Ich hoffe.
0: Genau. Also, wir wollen darüber sprechen. Vom 11. bis zum 20. Juni wird deutschlandweit der, jetzt schon, fängt schon mal an, Meisterschaftsball, Ball, wie auch immer, gespielt. Was genau steckt denn hinter dieser Aktion?
2: Also, als ich gefragt wurde, ob ich mir das vorstellen kann, da mitzumachen, war mein erster Gedanke auch so, na, ich und Fußball, das passt ja irgendwie gar nicht. Und dann musste ich mich auch erst ein bisschen reingucken. Und das ist aber tatsächlich eine richtig gute Aktion, die da von Marian Prill ins Leben gerufen wurde. Im Grunde geht es darum, während der WM ein Fußball symbolisch durch Deutschland zu tragen und so auf die wichtige Arbeit des Ehrenamtes aufmerksam zu machen.
0: Und das ist aber schon mal schön zusammengefasst. Wenn man das so in einem Satz beschreiben müsste, wie würde vielleicht dieser Satz lauten?
2: Der Meisterschaftsball möchte durch eine gemeinsame deutschlandweite Aktion auf die wichtige Arbeit des Ehrenamtes aufmerksam machen.
0: Was für ein schönes Ausrufezeichen. Also der Ball soll für Bewegung, Zusammenhalt, Verantwortung stehen. Warum passt denn das so gut zum Ehrenamt?
2: Weil auch im Ehrenamt es eben um genau diese Begriffe geht. Ne? Weil wenn wir zusammenhalten und gemeinsam Verantwortung übernehmen, können wir zusammen was bewegen.
0: Ich habe gehört, das erklärte Ziel ist wirklich sehr beeindruckend, nämlich die symbolische Erdumrundung. Also 40.000 Ballkilometer sollen geschafft werden. Mal so Hand aufs Herz. Also ich weiß nicht, ich bin schon nach 500 Metern Laufen erschöpft. Wie soll das in der Praxis funktionieren?
2: Tja, also ich hoffe natürlich, dass wir es schaffen und im Grunde ist es der Plan, dass wenn Städte, Kommunen und Vereine zusammenarbeiten und diese Plattform nutzen, große und kleine Aktionen machen und so den Ball bewegen, dann reichen ja schon Spaziergänge von einem Kilometer. Das summiert sich dann einfach auf und wenn alle eine kleine Strecke gehen, dann ist die Welt relativ schnell umrundet.
0: Das stimmt allerdings. Wir reden auf jeden Fall gleich noch mehr über diese besondere Aktion, aber du hattest schon gesagt, so ein Spotlight ja auch wirklich aufs Ehrenamt. Ne? Man sagt eben, wir wollen das Ehrenamt ganz besonders mal in den Fokus rücken. Warum braucht es denn gerade durch so eine ganz besondere, sagen wir auch sehr öffentlichkeitswirksame Aktion?
2: Genau, ich glaube, es braucht die große Öffentlichkeit, weil Ehrenamt eben leider oft unentdeckt im Hintergrund abläuft. Und wir einfach den ehrenamtlichen Helferinnen und Helfern eine große Plattform geben müssen und die Chance, sich zu zeigen und darauf aufmerksam zu machen, dass es mehr Leute braucht, die unterstützen.
0: Und ich finde, Sie sollten jetzt mal das Leuchten in Christianes Auge sehen, denn da merkt man richtig, wie wichtig das auch nochmal ist. Du sagst, es ist relativ neu für dich, diese Aktion. Also ich habe gelesen, es gab schon mal 2024. Hast du irgendwie gehört, da gab es Resonanz drauf? Oder ist das wirklich für dich so ein ganz neues Projekt, mit dem du vorher nichts zu tun hattest?
2: Genau, also für mich ist es neu. Ich habe auch tatsächlich in dem Zusammenhang davon das erste Mal gehört, habe mich aber ein bisschen auf diese Sendung vorbereitet und mit Marian Prill telefonieren dürfen.
0: Ach wirklich, ja?
2: Oh wow. Genau, der das alles ja ins Leben gerufen hat. Aha. Und das ist ganz witzig, weil er hat mir erzählt, wie das entstanden ist. 2024, genau, letzte EM, da saß er am Stammtisch mit seinen Kumpels und die haben einfach rumgescherzt und sich überlegt, Mensch, wäre doch lustig, den Fußball und unsere ganzen Fußballhelden zu huldigen und den Ball damals 444 Kilometer durch Deutschland zu kicken. Das haben sie auch geschafft und das ist relativ medienwirksam passiert. Abgesehen von uns, also im Rheinland-Pfalz war das ein großes Ding, auch in der Presse. Ja, und in dem Zusammenhang hat sich Marian Prill ganz viel mit ehrenamtlichen Helfern rund um den Fußball unterhalten dürfen. Zum Beispiel jemanden, der halt ehrenamtlich den Rasen mäht auf dem Fußballplatz und gedacht, Mensch, also es ist schon verrückt, wie viele ehrenamtliche Helfer es gibt. Wäre doch schön, wenn wir denen einfach ein bisschen Ehre zukommen lassen und dafür hat er diesen Meisterschaftsball dieses Jahr genutzt.
0: Das ist ja toll. Das hat sich dann richtig so aufgefächert, so klingt das. Ne? Man fängt klein an und merkt dann, wow, es ist schon eine Menge Mensch, die das auch eben trägt.
2: Genau, richtig.
0: Ne? Ja. Und was hat dich dann letztendlich überzeugt, als AWO mitzumachen?
2: Meine Chefin.
0: Grüße gehen raus.
2: Genau. Quatsch. Also ich bin für so eine Aktion immer zu haben. Aha. Ich bin privat tatsächlich auch viel im Ehrenamt unterwegs und weiß daher, wie wichtig es ist, einen kleinen Teil seiner persönlichen Freizeit irgendwie auch für die Gesellschaft zu opfern. Und freue mich natürlich, dass ich durch unsere Aktion, durch unseren Spaziergang darauf aufmerksam machen kann, Ja, und weil ich das einfach gerne mache.
0: Und wir bleiben da auf jeden Fall am Ball und unterhalten uns bald gleich mehr. Christiane Peters, Koordinatorin Seniorenclub, Arbeiter, Wohlfahrt, Kreisverband Dahme-Spreewald e.V. ist mein Gast heute bei Radio SKW.

0: Welt.
1: Ich finde, dieser Song passt richtig gut. Vincent Weiß hier mit dir um 15 Minuten nach 9.
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1: Denn hier mit dir bin ich heute mit Christiane Peters, Koordinatorin Seniorenclub Arbeiterwohlfahrt, Kreisverband Dame-Spreewald e.V. Hallo liebe Christiane, schön, dass du da bist.
3: Hallo Susanne.
1: Wir reden über den Meisterschaftsball, aber vor allen Dingen reden wir ganz viel über Ehrenamt, Engagement und die AWO. Und die engagiert sich ja wirklich seit vielen Jahren hier bei uns in der Region. Welche Rolle spielt da wirklich auch das Ehrenamt dabei?
3: Oh, eine richtig, richtig große. Viele Aufgaben, die wir hauptberuflich bei der AWO ausführen, funktionieren tatsächlich nur durch die Unterstützung der ehrenamtlichen Helferinnen und Helfer.
1: Hm. Ja, und gerade du bist im Seniorenbereich ganz aktiv. Da ist ja auch Gemeinschaft ein ganz hohes Gut und wichtig. Welche Erfahrungen machst du da so im Alltag?
3: Also meine persönliche Erfahrung ist, dass keiner gern allein zu Hause sitzt und Kontakt zu anderen Menschen einfach extrem wichtig ist. Zum Beispiel vorm Sport nochmal 10 Minuten mit den anderen Mitsportlern zu quatschen oder einfach das Gefühl zu haben, und da sind wir jetzt wieder beim Ehrenamt, eine Aufgabe zu haben, in der man gebraucht wird und für die man Dankbarkeit zurückbekommt.
1: Das heißt, es profitieren nicht nur diejenigen davon, die sozusagen das nutzen, sondern die, die sich da auch einbringen.
3: Ja, ganz doll. Wie geht der schöne Spruch? Geben ist seliger denn nehmen. Ne? Und genau so ist es. Also das kann ich privat tatsächlich auch bestätigen. Ja. Wenn man geholfen hat, irgendwie anderen Menschen den Tag ein bisschen leichter, freundlicher zu gestalten, das ist einfach ganz viel wert. Und genau, das baut einen selber auch ganz doll auf.
1: Das Interessante finde ich immer, dass bei vielen so bei Ehrenamt es ist, ja natürlich, neben meinem Hauptjob, da hänge ich natürlich noch mehrere Stunden ran. Ist das so? Ist das so ein Zeitaufwand oder hängt das so ein bisschen immer ab?
3: Es hängt immer ein bisschen davon ab, wie weit man sich engagieren möchte und was man für eine Stelle ausübt. Aber man kann auch, das finde ich zumindest mit kleinen Dingen ja schon ehrenamtlich viel tun. Zum Beispiel ist ja auch Kuchenbacken für ein Kuchenbazar Ehrenamt. Und auch sowas ist ganz wichtig.
1: Mhm. Ich weiß jetzt nicht genau, was du privat natürlich ehrenamtlich machst. Das kannst du, das musst du aber nicht. Aber die Frage ist natürlich, du stehst ja heute auch für die AWO da. Bietet denn die AWO da Möglichkeiten, dass man sagen kann, Mensch, ich möchte so gerne endlich mal was Sinnvolles tun. Kann ich mich da einbringen?
3: Ja, unbedingt. Mhm. Wir freuen uns immer, wenn sich ehrenamtliche Helferinnen und Helfer bei uns melden. In unseren Heimen zum Beispiel brauchen wir immer Leute, die die Bewohnerinnen und Bewohner dort beschäftigen, mit denen spazieren gehen oder mal Mensch, ärgere dich nicht spielen, was ja auch nicht lange braucht. Dann braucht unser Netzwerk Gesundes Kinder immer Familienpaten, also Leute, die sich dafür Zeit nehmen, jungen Familien den Anfang oder den Familienstart leichter zu gestalten. Ja, und ich beim Seniorenclub tatsächlich freue mich auch immer wieder, wenn ich bei Festen oder bei unseren Tanzcafés Leute habe, die hinterher mit anpacken oder eben den Kuchen backen.
1: Ah, da ist das auch so verzeichnet. Genau. Gibt es denn da, also ich finde, wenn du schon hier als Profi bei mir im Studio bist, gibt es denn da so eine Begegnung oder vielleicht eine ganz besondere Geschichte aus deiner Arbeit, die dir zeigt, sowohl die dich stärkt, beziehungsweise wo auch das Ehrenamt da so eine ganz große Rolle mal gespielt hat oder spielt?
3: Tatsächlich, als ich relativ frisch in meinem Job war und das erste Mal beim Rollstuhlschieben, also beim Bewohnerschieben in die Stadt mitgeholfen habe, da hat sich eine Dame, die ich geschoben habe, hinterher ganz herzlich bedankt, wo ich erstmal dachte, naja, also für mich ist das jetzt hier kein großes Ding. Und dann habe ich aber mitbekommen, dass die Bewohnerinnen und Bewohner links und rechts neben mir auch zu ihren Schiebern gesagt haben und gedacht, okay, für mich ist das kein großes Ding, nach KW zu gehen. Ne? Ich fahre da mehrmals die Woche dran vorbei. Aber für die ist es eben so weit weg, dass sie es allein nicht schaffen.
1: Das ist aber eine ganz zauberhafte Geste, ne? Ja. Dieses auch Danke sagen können.
3: Genau.
1: Kannst du das dann annehmen?
3: Ja, also das ist genau dieses Gefühl, was ich vorhin beschrieben habe. Dieses, man hat dann das Gefühl, man hat wirklich was Gutes getan. Und dann ist es schön.
1: Mhm. Ja, ich würde sagen, wir beide unterhalten uns gleich mehr hier. Ich freue mich sehr, dass du Zeit heute für uns hast. Und du hast dafür auch eine wichtige Verabredung heute tatsächlich auch.
3: Genau. Grüße gehen raus an die Kegelbande.
1: Oh, an die Kegelbande. Vielen, vielen Dank, dass ihr uns die Christiane heute mal ausleiht. Viel, viel Spaß. Die ist das nächste Mal auch wieder mit dabei. Aber heute muss sie uns ein bisschen mehr erzählen über das, was nämlich jetzt demnächst passiert. Der große Meisterschaftsball. Und darüber reden wir beide gleich mehr hier. Christiane Peters, Koordinatorin Seniorenclub, Arbeiterwohlfahrt, Kreisverband Dame-Spreewald e.V. ist mein Gast hier bei Radio SKW.

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1: Und damit ist es genau 9.30 Uhr, halb 10.
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6: Mit Jörg Trotzki. Schon in 3 Wochen wird es keine stationäre HNO-Versorgung mehr in Königs Wusterhausen geben. Die Sana-Klinik schließt die Station. Ein Sprecher der Sana-Klinik begründete dies damit, dass im Bereich HNO immer mehr ambulant behandelt wird. Für größere Eingriffe, also eine stationäre Behandlung, müssen Patienten ab Juli nach Berlin, Potsdam und Bad Saarow ausweichen. In Frankfurt-Oder entsteht aktuell ein Logistikzentrum an der A12 mit nahezu 100.000 Quadratmetern Fläche. Schon in den nächsten Wochen sollen bis zu 800 Arbeitsplätze dort entstehen, heißt es von der Alcaro Investgesellschaft, die als Vermieterin der Fläche auftritt. Frankfurt-Oder liege mit dieser Fläche strategisch günstig für den internationalen Warenverkehr zwischen Berlin und Polen, heißt es weiter. Der Frankfurter Oberbürgermeister Axel Strasser begrüßte die Ansiedlung ausdrücklich. Er hoffe auf die Strahlkraft Frankfurts, die auch weitere Unternehmen anziehen könnte, sowie auf neue Jobs für die Brandenburger dort. In Brandenburg ist erstmals die größte in Europa vorkommende Fledermausart nachgewiesen worden. Ein Sprecher vom Landesumweltamt sagte, der Riesenabendsegler Nyctalus lasioptrus, wer kennt ihn nicht, sei in einem Wald bei Luckenwalde entdeckt worden. Der 8 bis 10 Zentimeter große Riesenabendsegler hat ein auffällig dichtes Fell im Nacken, das optisch an eine Löwenmähne erinnert. Er jagt und verspeist vor allem gern Singvögel noch in der Luft.
1: Vielen Dank, Jörg.
0: Soweit das Neueste aus der Radio SKW Nachrichtenredaktion. Das Wetter.
1: Tja, und leider macht sich die Junisonne jetzt mittlerweile rar. Heute Morgen hat man so ein bisschen Chance noch gehabt, aber mittlerweile ist es ordentlich zugezogen. Dazu gibt es einen böigen Wind mit aktuell und unveränderten 18 Grad in Königs Wusterhausen. So auch in Schönefeld und Erkner. Es bleibt bei diesen Aussichten. Später gibt es noch kurze Schauer und das Ganze heute bei 20 Grad. In der kommenden Nacht auch nichts mit draußen sitzen und lauer Sommernacht. Es wird etwas frischer mit 11 Grad, also durchlüften. Und auch morgen am Mittwoch bleibt es trüb, wolkig und auch immer wieder mit kurzen Schauern um 21 Grad.
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1: Großes Problem und Baustelle auf der A13 Dresden Richtung Berlin zwischen Baruth und Mark und Teupitz ist nämlich immer noch ein Fahrzeug liegen geblieben und hier gibt es Stau mit fast einer Stunde. Gebaut wird hier bei uns in Wildau, die Richard-Sorge-Straße ist halbseitig Richtung Königs-Wusterhausen gesperrt. Dafür gibt es eine Umfahrung Richtung Königs-Wusterhausen über Berg, Chausseestraße und der B179. Im Stadtverkehr Berlin, Köpenick, Kliniker Straße, Kliniker Weg bis zum Adergestell, Stau mit 5 Minuten und B5 Alt-Kaulsdorf stadteinwärts Stau mit 10 Minuten.
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1: A12 in Richtung Frankfurt in Höhe Spreenhagen, Destensee Hauptstraße, Dankeschön an Basti und Müncheberg Heidekrug. 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Und wenn Sie noch was gesehen haben unterwegs, Staus, Blitzer, Verkehrsbehinderung, dann können Sie das gerne melden. Entweder rufen Sie an oder Sie schicken das Ganze als WhatsApp direkt hier ins Studio zu mir unter 03375 52 73 60. Da, wo Sie

0: ganz entspannt durch den Dienstagmorgen mit Black & Jones um 9.37 Uhr.
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0: Und ich freue mich sehr, mein Gast heute Morgen, Christiane Peters. Sie ist Koordinatorin, Seniorenclub, Arbeiterwohlfahrt, Kreisverband Dahme-Spreewald e.V. Nochmal herzlich willkommen.
2: Ja, hallo, hallo.
0: Ich freue mich sehr und wir wollen jetzt mal über den Meisterschaftsball reden. Also, Königs Wusterhausen gilt tatsächlich als bundesweite Vorreiterstadt beim Meisterschaftsball. Was bedeutet das denn ganz konkret? Also ich finde, das klingt ja schon groß, ja, oder?
2: Klingt tatsächlich groß, genau. Ist, glaube ich, auch groß und toll. Ja. Können wir stolz drauf sein. Wir haben in KW zwei tolle Damen, Annegret Hübner und Anne von Pupka, die diese tolle Aktion nach KW geholt haben. Und KW hat sich tatsächlich als erste Kommune in Deutschland für den Meisterschaftsball registrieren lassen. Und hier in unserer Umgebung sind auch wirklich viele Vereine und Leute, die mitmachen. Also das Engagement ist wirklich groß.
0: Das ist toll, weil man ja manchmal denkt, man stellt sowas auf die Beine, guckt, was passiert und dann ist so, aha.
2: Dann läuft es nicht.
0: Dann war es das. Dann wollen wir mal gucken, ob wir tatsächlich die 40.000 Kilometer zusammenkriegen und einmal um die Welt, dann wird es schon schwierig. Aber tatsächlich ist so ein Zuspruch von Vereinen, Institutionen, kann man da schon sagen, welche Größendimensionen, wie viele sind es so ungefähr?

0: Ja.
1: Also das konnte sie mir nicht genau sagen. Sie hat mir aber ein paar Sachen
0: oder welche Vereine
1: auf jeden Fall, so mitmachen. Genau, den Start macht am 11.06., das ist jetzt Donnerstag, macht die Freiwillige Feuerwehr, relativ medienwirksam. Ich glaube, du bist auch da, ne?
0: Ja.
1: Genau, am Rathaus Königs Wusterhausen.
0: Genau.
1: Genau, und dann macht zum Beispiel der Heimat- und Museumsverein KW mit, der Posaunenchor, die Bürgerstiftung und viele Sportvereine in und um KW, zum Beispiel der Hockeyclub, Leichtathletikverein und Fußballclubs auf jeden Fall, die sich beim Ball natürlich vermutlich richtig austoben werden.
0: Da muss man ehrlich sagen, der Mix macht's, ne? Also das finde ich ja wirklich beeindruckend. Das ist eben nicht nur die Vielfalt an dem, was da auf die Beine gestellt wird, sondern wirklich von Sportvereinen, Kultur, soziale Einrichtungen. Warum ist denn das so wichtig, dass es gerade diese Mischung gibt?
1: Also ich glaube, diese Durchmischung ist so wichtig, um zu zeigen, wo tatsächlich Ehrenamt überall möglich und nötig ist.
0: Und wie beteiligt sich nun die AWO und vielleicht sogar der Seniorenclub dabei?
1: Genau. Wir haben eine tolle Aktion geplant, die ich liebevoll Staffel der Generation nenne. Dabei tragen Jung und Alt den Ball über 15 Kilometer vorbei an verschiedensten Standorten der AWO und genau, das alles.
0: 15 Kilometer?
1: Ja, ich hätte gern mehr gehabt, aber ich bin auf 15 Kilometer gekommen.
0: 15 Kilometer? Das ist aber eine Menge. Also wie gesagt, ich mache nach 500 Metern schon schlapp.
1: Nein, das schaffen wir.
0: Ihr schafft das sowieso, das ist mir klar. Aber wie ist denn das? Also wenn ich das so höre, das ist natürlich auch was, es ist ja so ein Mitmach, ne? Genau. Also kann man spontan mitmachen, kann man zuschauen, wie wirft man sich damit in den Ring?
1: Man kann sehr, sehr gerne zuschauen und uns unterstützen. Also wenn jemand Freitag, den 19.06., da läuft unsere Aktion, Zeit findet, sich unserer Arbeit anzuschließen, ein paar Meter mitläuft oder uns die ganze Zeit begleiten möchte, der ist herzlich eingeladen, an die verschiedenen Stationen von uns zu kommen und uns anzufeuern oder gegebenenfalls halt mitzulaufen.
0: Jetzt muss ich auch mal nach den Spielregeln fragen, liebe Christiane. Wie wollt ihr denn die 15 Kilometer messen?
1: Also wir haben was Schönes geplant. Den Anfang macht um 9 Uhr unser Netzwerk Gesunde Kinder, die gemeinsam mit der Nordic Walking Gruppe vom Seniorenclub startend an der Märkischen Zeile zum Seniorenheim nach Deutsch-Wusterhausen laufen wollen.
0: Ach, das ist ja toll.
1: Genau, und dabei sind zum Beispiel Muttis und Vatis eingeladen, die den Kinderwagen schieben wollen, vielleicht sich ein paar Luftballons mit dranhängen, jedenfalls sehr medienwirksam. Und wenn wir am Seniorenheim in Deutsch-Wusterhausen angekommen sind, dann übernimmt meine liebe Kollegin Susanne Ziervogel den Ball und bringt ihn mit unserer AWO-eigenen Rikscha wieder zurück zum AWO-Wohnpark am Nottekanal, dem großen Seniorenheim in KW, wo wir dann, und das ist unsere größte Aktion an diesem Tag, mit ungefähr geplanten 40 Bewohnerinnen und Bewohner, die dann in den Rollis sitzen, die werden wir in die Stadt nach KW schieben.
0: Oh wow.
1: Und dafür sind sehr gerne Leute eingeladen, uns auf dem Weg am Nottekanal zu bejubeln und zu feiern. Und die letzten paar Meter, oder Kilometer sind ja nicht nur Meter.
0: Ja, ich wollte ganz sagen, wir wollen ja 15 werden, ne?
1: Genau, die schafft dann unsere Fahrradgruppe, die an der Schleuse den Ball für die letzte Etappe übernehmen und den Ball dann nach Niederlehme zu unserem dortigen Seniorenheim, dem Regine-Hildebrand-Haus, genau, nach Niederlehme bringen.
0: Das ist ja toll. Und es ist wirklich immer ein Ball.
1: Es ist tatsächlich ein Ball.
0: Sozusagen kilometerweise weitergetragen wird. Für alle, die jetzt vielleicht später eingeschaltet haben, es ist die Großaktion Meisterschaftsball. 40.000 Kilometer wollen geschafft werden, einmal um die Welt, damit eben ganz wichtiges Zeichen und Signal gesetzt wird. Das klingt, finde ich, schon jetzt fulminant.
1: Ja,
0: auf jeden Fall.
1: Genau.
0: Was wünschst du dir denn für diese ganz besondere Aktion?
1: Also auf jeden Fall hoffe ich natürlich, dass wir deutschlandweit die Weltumrundung, also die 40.000 Kilometer, schaffen. Ich hoffe ein bisschen auf gutes Wetter, dass wir nicht im Regen laufen müssen. Gute Laune, davon gehe ich aus.
0: Ja, das habt ihr.
1: Und speziell für KW hoffe ich, dass wir langfristig den ein oder anderen ehrenamtlichen Helfer oder Helferin begeistern können.
0: Super. Und ich würde sagen, wir enden natürlich noch lange nicht, denn es ist noch eine Menge, was wir darüber zu erzählen haben. Und das mache ich zusammen mit Christiane Peters, der Koordinatorin Seniorenclub Arbeiter Wohlfahrt, Kreisverband Dahme-Spreewald e.V., gleich hier bei Radio SKW und Susanne Morgen.

0: aus dem Kultfilm Blues Brothers. Shake It Hill Fever um 9.45 Uhr.
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0: Und ein letztes Mal heute im Gespräch Christiane Peters, die Koordinatorin Seniorenclub, Arbeiterwohlfahrt, Kreisverband Dahme-Spreewald e.V. Wir haben schon viel über den Meisterschaftsball jetzt gesprochen, erfahren. Vielleicht wiederholen wir einfach Sachen, aber das ist einfach auch ganz wichtig, denn wie kann man sich denn da überhaupt beteiligen? Wie kann man mitmachen?
2: Also jeder einzelne Ehrenamtliche kann sich anmelden. Das habe ich mir auch gestern nochmal rückversichern lassen. Jeder ist gefragt. Ansonsten können natürlich Vereine, Feuerwehren, also alle, die irgendwie Bock haben, private Gruppen, alle können mitmachen. Entweder ihr plant selber eine Aktion, meldet die an oder kommt eben vorbei und feuert jene an, die was geplant haben.
0: Können denn auch Vereine und Initiativen sich noch anschließen oder ist das zu spät?
2: Nee, ganz sicher kann man das auch noch kurzfristig machen. Entweder man meldet sich direkt bei der Stadt Königs Wusterhausen oder man nutzt die Meisterschaftsball-Hashtags auf den üblichen Internetplattformen oder guckt eben auf deren Internetseite nach, auf den Meisterschaftsball.
0: Das heißt, da gibt es dann wahrscheinlich auch die Infos, ne?
2: Genau, richtig.
0: Okay. Wie können Menschen denn in Königs Wusterhausen die Vereine unterstützen? Also das eine ist natürlich ganz tatkräftig mit dabei sein, den Ball durch die Stadt tragen. Aber was kann man noch machen?
2: Genau, also zu dem Anfeuern und Mitmachen kommt noch ein anderer großer Part. Tatsächlich soll das in den sozialen Medien ja groß gehypt werden. Von dem her, wenn ihr da irgendeinen Post seht, dazu liken und teilen und darüber hinaus natürlich nachdenken, sich auch ehrenamtlich zu beteiligen.
0: Mhm. Das heißt, welche Bedeutung hat die Sichtbarkeit auch dann hier für das Ehrenamt? Warum ist das da so ein Ausrufezeichen?
2: Ich denke, das hat eine große Bedeutung, denn solche Aktionen wie der Meisterschaftsball jetzt zeigen, was in unserer Gesellschaft mit Ehrenamt möglich ist und nötig ist und motivieren vielleicht den einen oder anderen, darüber nachzudenken, mitzumachen. Ich wiederhole mich, ne? Aber es ist wirklich
0: ja, aber ich glaube, man kann es auch nicht oft genug sagen. Das ist so wichtig, dass man das eben auch, das Ehrenamt in dieses Spotlight drückt und eben sagt, das ist nicht nur was, was man so nebenbei macht oder was man, also ich finde es so wichtig, dass man das ehrt, weil ohne das Ehrenamt wäre auch unser gesamtgesellschaftliches System überhaupt gar nicht möglich. Was würdest du sagen, was gibt es für eine Botschaft, die diesen Meisterschaftsball ganz besonders vielleicht auszeichnet oder was davon ausgehen soll?
2: Also ich hoffe natürlich, dass die Aktion immer bekannter wird und am Ende sich hoffentlich genauso viele Leute fürs Ehrenamt begeistern, wie jetzt zur WM für den Fußball, die ja nun mal ein großes Ding, vor allem in Deutschland sind. Ich bin überzeugt davon, dass wir das gemeinsam schaffen können und hoffe auf einen bunten und vielfältigen Meisterschaftsball 2026.
0: Dem kann ich mich nur anschließen und sage Dankeschön für wirklich einen ganz tollen Morgen zusammen mit Christiane Peters, der Koordinatorin Seniorenclub Arbeiterwohlfahrt, Kreisverband Dahme-Spreewald e.V. Liebe Christiane, tausend Dank.
2: Sehr gerne. Es war mir eine Freude, hier zu sein.
0: Es war toll, dass du da warst. Und das ganze Gespräch mit Christiane gibt es natürlich zum Nachhören bei uns unter radio-skw.de und auch unserem Spotify-Account. Und wir gehen auseinander natürlich mit Andreas Borani. Auf uns!

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4: Mit Susanne Trotzki. Vertreter aus Forschung, Politik und von Umweltverbänden beraten aktuell über die Zukunft der Oder. Zu der Konferenz in Breslau werden Teilnehmer aus Polen, Deutschland und Tschechien erwartet. Die Kernfrage des Treffens ist, wie der Fluss genutzt und zugleich geschützt werden kann, zum Beispiel gegen Dürren und Hochwasser. Außerdem wollen die Teilnehmer über Wege zur Renaturierung der Oder sprechen. Vor dem Amtsgericht Berlin-Tiergarten beginnt der Prozess um einen Feuerzeugwurf bei einem Spiel von Fußball-Bundesligist Union Berlin. Dem 28-jährigen Angeklagten wird gefährliche Körperverletzung vorgeworfen. Der Union-Fan soll im Dezember vergangenen Jahres den Torwart des VfL Bochum mit einem Feuerzeug am Kopf getroffen haben. Der Spieler erlitt eine Schädelprellung und konnte nicht weiterspielen. Die Partie endete 1:1. Später wertete das DFB-Sportgericht das Spiel zugunsten des VfL Bochum. Die USA haben einem Fußball-WM-Schiedsrichter aus Somalia die Einreise verweigert. Die Grenzschutzbehörde begründete ihre Entscheidung mit Bedenken im Rahmen der Sicherheitsüberprüfung. Der 34-jährige Somalier gehörte zu insgesamt 52 Schiedsrichtern, die von der FIFA für das WM-Turnier nominiert wurden. Er wäre als erster Schiedsrichter seines Landes bei einer Weltmeisterschaft zum Einsatz gekommen. Ein FIFA-Sprecher erklärte, man habe keinen Einfluss auf Einreiseentscheidungen der USA. Die Ozeane befinden sich nach Einschätzung der Vereinten Nationen in einer zunehmenden Krise. In ihrem dritten Ozeanbericht fordern die UN dringend zum Handeln auf. Demnach erwärmt der Klimawandel die Meere immer schneller und die Meeresökologie gerät dadurch zunehmend unter Druck. Ökosysteme kommen laut dem Bericht den kritischen Kipppunkt näher oder haben sie bereits überschritten. Der Bericht schildert auch die Folgen der Umweltverschmutzung und der Überfischung der Ozeane. An der Studie haben 600 Wissenschaftler aus aller Welt 5 Jahre lang gearbeitet. Das Bahnprojekt Stuttgart 21 wird sich nach Medienberichten weiter verzögern. Die Eröffnung des Bahnhofs wird auf 2031 verschoben. Es gäbe unter anderem Versäumnisse im Bereich der Digitalisierung, falsch verlegter Kabel und Baumängel bei festgestellten Bahnsteigen. Ein Bahnsprecher teilte mit, dass man sich zu derartigen Spekulationen nicht äußere. Man werde Ende Juni über das neue Inbetriebnahmekonzept informieren. Der Bahnhof sollte ursprünglich schon 2019 in Betrieb gehen. Im Laufe der Zeit stiegen die Kosten von 2,5 inzwischen auf 11 Milliarden Euro. Der sogenannte Kulturzug zwischen Berlin und Polen soll im Herbst wieder fahren. Wie die Initiatoren mitgeteilt haben, soll der Zug dann zwischen Berlin und Warschau fahren, mit Halt unter anderem in Frankfurt-Oder und Poznan. Unterwegs werde ein zweisprachiges Kultur- und Veranstaltungsprogramm angeboten. Finanziert werden soll das Projekt aus deutschen und polnischen Mitteln. Anlass sind die Jubiläen der Städtepartnerschaft Berlin-Warschau sowie des deutsch-polnischen Nachbarschaftsvertrags. Der ursprüngliche Kulturzug fuhr fast 10 Jahre lang zwischen Berlin und Breslau und wurde Ende vergangenen Jahres eingestellt.
3: Soweit das Neueste aus der Radio SKW Nachrichtenredaktion. 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
12: Michael Trotzki. In Strausberg führt ab sofort Vizebürgermeisterin Caroline Langner vorübergehend die Amtsgeschäfte. Nach nur 4 Wochen im Amt hat die bisherige Bürgermeisterin Annette Binder ihr Amt niedergelegt. Hintergrund ist der Rechtsstreit um die Wahl im Februar, die wegen mehrerer Einsprüche für ungültig erklärt worden war. Jetzt wurde sie endgültig annulliert. Im Herbst soll in Strausberg neu gewählt werden. Der endgültige Termin soll noch in dieser Woche genannt werden. Annette Binder hat bereits erklärt, erneut zu kandidieren. An unserem Flughafen soll eine spezielle Einrichtung zur Überprüfung von Asylanträgen eröffnen. Sie soll bereits am Freitag im Beisein von Bundesinnenminister Alexander Dobrindt ihre Arbeit aufnehmen. Von Brandenburger Seite werden Innenminister Jan Redmann und Sozialminister René Wilke erwartet. Die Asylanträge sollen vor allem dann geprüft werden, wenn von den Betroffenen eine Gefahr für die nationale Sicherheit ausgeht, heißt es weiter. Weitere Gründe seien Täuschungsversuche über die Identität und das Herkunftsland der Person. Das Programm für das Lausitz-Festival Ende August steht fest. Rund 20 Veranstaltungen sind in diesem Jahr in Brandenburg und Sachsen geplant, unter anderem Workshops, Lesungen, Ausstellungen und Theateraufführungen. Veranstaltungsorte sind unter anderem eine Brikettfabrik und ein Hangar auf dem ehemaligen Flugplatz in Cottbus. Die 7. Auflage des Lausitz-Festivals ist vom 25. August bis 13. September.
11: Soweit das Neueste aus der Radio SKW Nachrichtenredaktion.

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9: Mit Susanne Trotzki. Vertreter aus Forschung, Politik und von Umweltverbänden beraten aktuell über die Zukunft der Oder. Zu der Konferenz in Breslau werden Teilnehmer aus Polen, Deutschland und Tschechien erwartet. Die Kernfrage des Treffens ist, wie der Fluss genutzt und zugleich geschützt werden kann, zum Beispiel gegen Dürren und Hochwasser. Außerdem wollen die Teilnehmer über Wege zur Renaturierung der Oder sprechen. Vor dem Amtsgericht Berlin-Tiergarten beginnt der Prozess um einen Feuerzeugwurf bei einem Spiel von Fußball-Bundesligist Union Berlin. Dem 28-jährigen Angeklagten wird gefährliche Körperverletzung vorgeworfen. Der Union-Fan soll im Dezember vergangenen Jahres den Torwart des VfL Bochum mit einem Feuerzeug am Kopf getroffen haben. Der Spieler erlitt eine Schädelprellung und konnte nicht weiterspielen. Die Partie endete 1:1. Später wertete das DFB-Sportgericht das Spiel zugunsten des VfL Bochum. Die USA haben einem Fußball-WM-Schiedsrichter aus Somalia die Einreise verweigert. Die Grenzschutzbehörde begründete ihre Entscheidung mit Bedenken im Rahmen der Sicherheitsüberprüfung. Der 34-jährige Somalier gehörte zu insgesamt 52 Schiedsrichtern, die von der FIFA für das WM-Turnier nominiert wurden. Er wäre als erster Schiedsrichter seines Landes bei einer Weltmeisterschaft zum Einsatz gekommen. Ein FIFA-Sprecher erklärte, man habe keinen Einfluss auf Einreiseentscheidungen der USA. Die Ozeane befinden sich nach Einschätzung der Vereinten Nationen in einer zunehmenden Krise. In ihrem dritten Ozeanbericht fordern die UN dringend zum Handeln auf. Demnach erwärmt der Klimawandel die Meere immer schneller und die Meeresökologie gerät dadurch zunehmend unter Druck. Ökosysteme kommen laut dem Bericht den kritischen Kipppunkten näher oder haben sie bereits überschritten. Der Bericht schildert auch die Folgen der Umweltverschmutzung und der Überfischung der Ozeane. An der Studie haben 600 Wissenschaftler aus aller Welt 5 Jahre lang gearbeitet. Das Bahnprojekt Stuttgart 21 wird sich nach Medienberichten weiter verzögern. Die Eröffnung des Bahnhofs wird auf 2031 verschoben. Es gäbe unter anderem Versäumnisse im Bereich der Digitalisierung, falsch verlegter Kabel und Baumängel bei festgestellten Bahnsteigen. Ein Bahnsprecher teilte mit, dass man sich zu derartigen Spekulationen nicht äußere. Man werde Ende Juni über das neue Inbetriebnahmekonzept informieren. Der Bahnhof sollte ursprünglich schon 2019 in Betrieb gehen. Im Laufe der Zeit stiegen die Kosten von 2,5 inzwischen auf 11 Milliarden Euro. Der sogenannte Kulturzug zwischen Berlin und Polen soll im Herbst wieder fahren. Wie die Initiatoren mitgeteilt haben, soll der Zug dann zwischen Berlin und Warschau fahren, mit Halt unter anderem in Frankfurt-Oder und Poznan. Unterwegs werde ein zweisprachiges Kultur- und Veranstaltungsprogramm angeboten. Finanziert werden soll das Projekt aus deutschen und polnischen Mitteln. Anlass sind die Jubiläen der Städtepartnerschaft Berlin-Warschau sowie des deutsch-polnischen Nachbarschaftsvertrags. Der ursprüngliche Kulturzug fuhr fast 10 Jahre lang zwischen Berlin und Breslau und wurde Ende vergangenen Jahres eingestellt.
8: Soweit das Neueste aus der Radio SKW Nachrichtenredaktion. 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
11: Mit Jörg Trotzki. Schon in 3 Wochen wird es keine stationäre HNO-Versorgung mehr in Königs Wusterhausen geben. Die Sana-Klinik schließt die Station. Ein Sprecher der Sana-Klinik begründete dies damit, dass im Bereich HNO immer mehr ambulant behandelt wird. Für größere Eingriffe, also eine stationäre Behandlung, müssen Patienten ab Juli nach Berlin, Potsdam und Bad Saarow ausweichen. In Frankfurt-Oder entsteht aktuell ein Logistikzentrum an der A12 mit nahezu 100.000 Quadratmetern Fläche. Schon in den nächsten Wochen sollen bis zu 800 Arbeitsplätze dort entstehen, heißt es von der Alcaro Investgesellschaft, die als Vermieterin der Fläche auftritt. Frankfurt-Oder liege mit dieser Fläche strategisch günstig für den internationalen Warenverkehr zwischen Berlin und Polen, heißt es weiter. Der Frankfurter Oberbürgermeister Axel Strasser begrüßte die Ansiedlung ausdrücklich. Er hoffe auf die Strahlkraft Frankfurts, die auch weitere Unternehmen anziehen könnte, sowie auf neue Jobs für die Brandenburger dort. In Brandenburg ist erstmals die größte in Europa vorkommende Fledermausart nachgewiesen worden. Ein Sprecher vom Landesumweltamt sagte, der Riesenabendsegler Nyctalus lasiopterus, wer kennt ihn nicht, sei in einem Wald bei Luckenwalde entdeckt worden. Der 8 bis 10 Zentimeter große Riesenabendsegler hat ein auffällig dichtes Fell im Nacken, das optisch an eine Löwenmähne erinnert. Er jagt und verspeist vor allem gern Singvögel noch in der Luft.
10: Soweit das Neueste aus der Radio SKW Nachrichtenredaktion.

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17: Mit Susanne Trotzki. Vertreter aus Forschung, Politik und von Umweltverbänden beraten aktuell über die Zukunft der Oder. Zu der Konferenz in Breslau werden Teilnehmer aus Polen, Deutschland und Tschechien erwartet. Die Kernfrage des Treffens ist, wie der Fluss genutzt und zugleich geschützt werden kann, zum Beispiel gegen Dürren und Hochwasser. Außerdem wollen die Teilnehmer über Wege zur Renaturierung der Oder sprechen. Vor dem Amtsgericht Berlin-Tiergarten beginnt der Prozess um einen Feuerzeugwurf bei einem Spiel von Fußball-Bundesligist Union Berlin. Dem 28-jährigen Angeklagten wird gefährliche Körperverletzung vorgeworfen. Der Union-Fan soll im Dezember vergangenen Jahres den Torwart des VfL Bochum mit einem Feuerzeug am Kopf getroffen haben. Der Spieler erlitt eine Schädelprellung und konnte nicht weiterspielen. Die Partie endete 1:1. Später wertete das DFB-Sportgericht das Spiel zugunsten des VfL Bochum. Die USA haben einem Fußball-WM-Schiedsrichter aus Somalia die Einreise verweigert. Die Grenzschutzbehörde begründete ihre Entscheidung mit Bedenken im Rahmen der Sicherheitsüberprüfung. Der 34-jährige Somalier gehörte zu insgesamt 52 Schiedsrichtern, die von der FIFA für das WM-Turnier nominiert wurden. Er wäre als erster Schiedsrichter seines Landes bei einer Weltmeisterschaft zum Einsatz gekommen. Ein FIFA-Sprecher erklärte, man habe keinen Einfluss auf Einreiseentscheidungen der USA. Die Ozeane befinden sich nach Einschätzung der Vereinten Nationen in einer zunehmenden Krise. In ihrem dritten Ozeanbericht fordern die UN dringend zum Handeln auf. Demnach erwärmt der Klimawandel die Meere immer schneller und die Meeresökologie gerät dadurch zunehmend unter Druck. Ökosysteme kommen laut dem Bericht den kritischen Kipppunkt näher oder haben sie bereits überschritten. Der Bericht schildert auch die Folgen der Umweltverschmutzung und der Überfischung der Ozeane. An der Studie haben 600 Wissenschaftler aus aller Welt 5 Jahre lang gearbeitet. Das Bahnprojekt Stuttgart 21 wird sich nach Medienberichten weiter verzögern. Die Eröffnung des Bahnhofs wird auf 2031 verschoben. Es gäbe unter anderem Versäumnisse im Bereich der Digitalisierung, falsch verlegter Kabel und Baumängel bei festgestellten Bahnsteigen. Ein Bahnsprecher teilte mit, dass man sich zu derartigen Spekulationen nicht äußere. Man werde Ende Juni über das neue Inbetriebnahmekonzept informieren. Der Bahnhof sollte ursprünglich schon 2019 in Betrieb gehen. Im Laufe der Zeit stiegen die Kosten von 2,5 inzwischen auf 11 Milliarden Euro. Der sogenannte Kulturzug zwischen Berlin und Polen soll im Herbst wieder fahren. Wie die Initiatoren mitgeteilt haben, soll der Zug dann zwischen Berlin und Warschau fahren, mit Halt unter anderem in Frankfurt-Oder und Poznan. Unterwegs werde ein zweisprachiges Kultur- und Veranstaltungsprogramm angeboten. Finanziert werden soll das Projekt aus deutschen und polnischen Mitteln. Anlass sind die Jubiläen der Städtepartnerschaft Berlin-Warschau sowie des deutsch-polnischen Nachbarschaftsvertrags. Der ursprüngliche Kulturzug fuhr fast 10 Jahre lang zwischen Berlin und Breslau und wurde Ende vergangenen Jahres eingestellt.
16: Soweit das Neueste aus der Radio SKW Nachrichtenredaktion. 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
7: Mitja Trotzki. In Strausberg führt ab sofort Vizebürgermeisterin Caroline Langner vorübergehend die Amtsgeschäfte. Nach nur 4 Wochen im Amt hat die bisherige Bürgermeisterin Annette Binder ihr Amt niedergelegt. Hintergrund ist der Rechtsstreit um die Wahl im Februar, die wegen mehrerer Einsprüche für ungültig erklärt worden war. Jetzt wurde sie endgültig annulliert. Im Herbst soll in Strausberg neu gewählt werden. Der endgültige Termin soll noch in dieser Woche genannt werden. Annette Binder hat bereits erklärt, erneut zu kandidieren. An unserem Flughafen soll eine spezielle Einrichtung zur Überprüfung von Asylanträgen eröffnen. Sie soll bereits am Freitag im Beisein von Bundesinnenminister Alexander Dobrindt ihre Arbeit aufnehmen. Von Brandenburger Seite werden Innenminister Jan Redmann und Sozialminister René Wilke erwartet. Die Asylanträge sollen vor allem dann geprüft werden, wenn von den Betroffenen eine Gefahr für die nationale Sicherheit ausgeht, heißt es weiter. Weitere Gründe seien Täuschungsversuche über die Identität und das Herkunftsland der Person. Das Programm für das Lausitz-Festival Ende August steht fest. Rund 20 Veranstaltungen sind in diesem Jahr in Brandenburg und Sachsen geplant, unter anderem Workshops, Lesungen, Ausstellungen und Theateraufführungen. Veranstaltungsorte sind unter anderem eine Brikettfabrik und ein Hangar auf dem ehemaligen Flugplatz in Cottbus. Die 7. Auflage des Lausitz-Festivals ist vom 25. August bis 13. September.
6: Soweit das Neueste aus der Radio SKW Nachrichtenredaktion.

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4: Mit Susanne Trotzki. Vertreter aus Forschung, Politik und von Umweltverbänden beraten aktuell über die Zukunft der Oder. Zu der Konferenz in Breslau werden Teilnehmer aus Polen, Deutschland und Tschechien erwartet. Die Kernfrage des Treffens ist, wie der Fluss genutzt und zugleich geschützt werden kann, zum Beispiel gegen Dürren und Hochwasser. Außerdem wollen die Teilnehmer über Wege zur Renaturierung der Oder sprechen. Vor dem Amtsgericht Berlin-Tiergarten beginnt der Prozess um einen Feuerzeugwurf bei einem Spiel von Fußball-Bundesligist Union Berlin. Dem 28-jährigen Angeklagten wird gefährliche Körperverletzung vorgeworfen. Der Union-Fan soll im Dezember vergangenen Jahres den Torwart des VfL Bochum mit einem Feuerzeug am Kopf getroffen haben. Der Spieler erlitt eine Schädelprellung und konnte nicht weiterspielen. Die Partie endete 1:1. Später wertete das DFB-Sportgericht das Spiel zugunsten des VfL Bochum. Die USA haben einem Fußball-WM-Schiedsrichter aus Somalia die Einreise verweigert. Die Grenzschutzbehörde begründete ihre Entscheidung mit Bedenken im Rahmen der Sicherheitsüberprüfung. Der 34-jährige Somalier gehörte zu insgesamt 52 Schiedsrichtern, die von der FIFA für das WM-Turnier nominiert wurden. Er wäre als erster Schiedsrichter seines Landes bei einer Weltmeisterschaft zum Einsatz gekommen. Ein FIFA-Sprecher erklärte, man habe keinen Einfluss auf Einreiseentscheidungen der USA. Die Ozeane befinden sich nach Einschätzung der Vereinten Nationen in einer zunehmenden Krise. In ihrem dritten Ozeanbericht fordern die UN dringend zum Handeln auf. Demnach erwärmt der Klimawandel die Meere immer schneller und die Meeresökologie gerät dadurch zunehmend unter Druck. Ökosysteme kommen laut dem Bericht den kritischen Kipppunkt näher oder haben sie bereits überschritten. Der Bericht schildert auch die Folgen der Umweltverschmutzung und der Überfischung der Ozeane. An der Studie haben 600 Wissenschaftler aus aller Welt 5 Jahre lang gearbeitet. Das Bahnprojekt Stuttgart 21 wird sich nach Medienberichten weiter verzögern. Die Eröffnung des Bahnhofs wird auf 2031 verschoben. Es gäbe unter anderem Versäumnisse im Bereich der Digitalisierung, falsch verlegter Kabel und Baumängel bei festgestellten Bahnsteigen. Ein Bahnsprecher teilte mit, dass man sich zu derartigen Spekulationen nicht äußere. Man werde Ende Juni über das neue Inbetriebnahmekonzept informieren. Der Bahnhof sollte ursprünglich schon 2019 in Betrieb gehen. Im Laufe der Zeit stiegen die Kosten von 2,5 inzwischen auf 11 Milliarden Euro. Der sogenannte Kulturzug zwischen Berlin und Polen soll im Herbst wieder fahren. Wie die Initiatoren mitgeteilt haben, soll der Zug dann zwischen Berlin und Warschau fahren, mit Halt unter anderem in Frankfurt-Oder und Poznan. Unterwegs werde ein zweisprachiges Kultur- und Veranstaltungsprogramm angeboten. Finanziert werden soll das Projekt aus deutschen und polnischen Mitteln. Anlass sind die Jubiläen der Städtepartnerschaft Berlin-Warschau sowie des deutsch-polnischen Nachbarschaftsvertrags. Der ursprüngliche Kulturzug fuhr fast 10 Jahre lang zwischen Berlin und Breslau und wurde Ende vergangenen Jahres eingestellt.
3: Soweit das Neueste aus der Radio SKW Nachrichtenredaktion. 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
7: Mit Jörg Trotzki. Schon in 3 Wochen wird es keine stationäre HNO-Versorgung mehr in Königs Wusterhausen geben. Die Sana-Klinik schließt die Station. Ein Sprecher der Sana-Klinik begründete dies damit, dass im Bereich HNO immer mehr ambulant behandelt wird. Für größere Eingriffe, also eine stationäre Behandlung, müssen Patienten ab Juli nach Berlin, Potsdam und Bad Saarow ausweichen. In Frankfurt-Oder entsteht aktuell ein Logistikzentrum an der A12 mit nahezu 100.000 Quadratmetern Fläche. Schon in den nächsten Wochen sollen bis zu 800 Arbeitsplätze dort entstehen, heißt es von der Alcaro Investgesellschaft, die als Vermieterin der Fläche auftritt. Frankfurt-Oder liege mit dieser Fläche strategisch günstig für den internationalen Warenverkehr zwischen Berlin und Polen, heißt es weiter. Der Frankfurter Oberbürgermeister Axel Strasser begrüßte die Ansiedlung ausdrücklich. Er hoffe auf die Strahlkraft Frankfurts, die auch weitere Unternehmen anziehen könnte, sowie auf neue Jobs für die Brandenburger dort. In Brandenburg ist erstmals die größte in Europa vorkommende Fledermausart nachgewiesen worden. Ein Sprecher vom Landesumweltamt sagte, der Riesenabendsegler Nyctalus lasiopterus, wer kennt ihn nicht, sei in einem Wald bei Luckenwalde entdeckt worden. Der 8 bis 10 Zentimeter große Riesenabendsegler hat ein auffällig dichtes Fell im Nacken, das optisch an eine Löwenmähne erinnert. Er jagt und verspeist vor allem gern Singvögel noch in der Luft.
6: Soweit das Neueste aus der Radio SKW Nachrichtenredaktion.

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14: Mit Susanne Trotzki. Vertreter aus Forschung, Politik und von Umweltverbänden beraten aktuell über die Zukunft der Oder. Zu der Konferenz in Breslau werden Teilnehmer aus Polen, Deutschland und Tschechien erwartet. Die Kernfrage des Treffens ist, wie der Fluss genutzt und zugleich geschützt werden kann, zum Beispiel gegen Dürren und Hochwasser. Außerdem wollen die Teilnehmer über Wege zur Renaturierung der Oder sprechen. Vor dem Amtsgericht Berlin-Tiergarten beginnt der Prozess um einen Feuerzeugwurf bei einem Spiel von Fußball-Bundesligist Union Berlin. Dem 28-jährigen Angeklagten wird gefährliche Körperverletzung vorgeworfen. Der Union-Fan soll im Dezember vergangenen Jahres den Torwart des VfL Bochum mit einem Feuerzeug am Kopf getroffen haben. Der Spieler erlitt eine Schädelprellung und konnte nicht weiterspielen. Die Partie endete 1:1. Später wertete das DFB-Sportgericht das Spiel zugunsten des VfL Bochum. Die USA haben einem Fußball-WM-Schiedsrichter aus Somalia die Einreise verweigert. Die Grenzschutzbehörde begründete ihre Entscheidung mit Bedenken im Rahmen der Sicherheitsüberprüfung. Der 34-jährige Somalier gehörte zu insgesamt 52 Schiedsrichtern, die von der FIFA für das WM-Turnier nominiert wurden. Er wäre als erster Schiedsrichter seines Landes bei einer Weltmeisterschaft zum Einsatz gekommen. Ein FIFA-Sprecher erklärte, man habe keinen Einfluss auf Einreiseentscheidungen der USA. Die Ozeane befinden sich nach Einschätzung der Vereinten Nationen in einer zunehmenden Krise. In ihrem dritten Ozeanbericht fordern die UN dringend zum Handeln auf. Demnach erwärmt der Klimawandel die Meere immer schneller und die Meeresökologie gerät dadurch zunehmend unter Druck. Ökosysteme kommen laut dem Bericht den kritischen Kipppunkt näher oder haben sie bereits überschritten. Der Bericht schildert auch die Folgen der Umweltverschmutzung und der Überfischung der Ozeane. An der Studie haben 600 Wissenschaftler aus aller Welt 5 Jahre lang gearbeitet. Das Bahnprojekt Stuttgart 21 wird sich nach Medienberichten weiter verzögern. Die Eröffnung des Bahnhofs wird auf 2031 verschoben. Es gäbe unter anderem Versäumnisse im Bereich der Digitalisierung, falsch verlegter Kabel und Baumängel bei festgestellten Bahnsteigen. Ein Bahnsprecher teilte mit, dass man sich zu derartigen Spekulationen nicht äußere. Man werde Ende Juni über das neue Inbetriebnahmekonzept informieren. Der Bahnhof sollte ursprünglich schon 2019 in Betrieb gehen. Im Laufe der Zeit stiegen die Kosten von 2,5 inzwischen auf 11 Milliarden Euro. Der sogenannte Kulturzug zwischen Berlin und Polen soll im Herbst wieder fahren. Wie die Initiatoren mitgeteilt haben, soll der Zug dann zwischen Berlin und Warschau fahren, mit Halt unter anderem in Frankfurt-Oder und Poznan. Unterwegs werde ein zweisprachiges Kultur- und Veranstaltungsprogramm angeboten. Finanziert werden soll das Projekt aus deutschen und polnischen Mitteln. Anlass sind die Jubiläen der Städtepartnerschaft Berlin-Warschau sowie des deutsch-polnischen Nachbarschaftsvertrags. Der ursprüngliche Kulturzug fuhr fast 10 Jahre lang zwischen Berlin und Breslau und wurde Ende vergangenen Jahres eingestellt.
13: Soweit das Neueste aus der Radio SKW Nachrichtenredaktion. Das Wetter.
15: Wechselhaft geht es durch den Dienstagnachmittag. 19 Grad gibt es bei uns in Wildau. Im weiteren Tagesverlauf erwartet uns Wind und gebietsweise leichter Regen. Ab und an lässt sich die Sonne blicken. In der kommenden Nacht geht es runter auf 10 Grad. Auch morgen ist mit einem Mix aus Sonne, Wolken und Regen zu rechnen. Das Ganze bei Höchstwerten um 21 Grad.
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15: A13 Dresden Richtung Berlin. Zwischen Bessensee und Mittenwalde sind die linke und die mittlere Spur gesperrt. Dort ist mit Stau zu rechnen. In Wildau ist nach wie vor die Richard-Sorge-Straße halbseitig Richtung Königs Wusterhausen gesperrt. Die Umleitung führt über die Bergstraße und Chausseestraße.
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15: Heute wird geblitzt in der Märkischen Heide, Leipchiller Dorfstraße, Mittenwalde, Mittenwalder Straße und in Rüdersdorf Hauptstraße.
16: Wenn Sie auch noch was gesehen haben unterwegs, Staus oder Blitzer, gerne bei uns melden. Entweder anrufen oder auch ganz einfach per WhatsApp direkt zu uns ins Studio 033 75 52
13: 73 60. 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
1: Die Bauarbeiten auf der Landesstraße L30 sind fast abgeschlossen. Die Zufahrt soll nun künftig die geplante Straßenmeisterei Mittenwalde an die L30 anbinden. Ab dem kommenden Freitag, dem 12. Juni, wird der Verkehr im Straßenbereich der Schenkendorfer Chaussee zwischen der Ortseinfahrt zum Gewerbegebiet und der Zülzow Straße wieder ohne Einschränkung dann fließen können. Der Landesbetrieb Straßenwesen plant voraussichtlich noch in diesem Jahr mit dem Neubau einer Straßenmeisterei Mittenwalde an der Landesstraße L30. Mehr Infos dazu und weiteren Baustellen hier bei uns im Landkreis unter
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7: Mitja Trotzki. In Strausberg führt ab sofort Vizebürgermeisterin Caroline Langner vorübergehend die Amtsgeschäfte. Nach nur 4 Wochen im Amt hat die bisherige Bürgermeisterin Annette Binder ihr Amt niedergelegt. Hintergrund ist der Rechtsstreit um die Wahl im Februar, die wegen mehrerer Einsprüche für ungültig erklärt worden war. Jetzt wurde sie endgültig annulliert. Im Herbst soll in Strausberg neu gewählt werden. Der endgültige Termin soll noch in dieser Woche genannt werden. Annette Binder hat bereits erklärt, erneut zu kandidieren. An unserem Flughafen soll eine spezielle Einrichtung zur Überprüfung von Asylanträgen eröffnen. Sie soll bereits am Freitag im Beisein von Bundesinnenminister Alexander Dobrindt ihre Arbeit aufnehmen. Von Brandenburger Seite werden Innenminister Jan Redmann und Sozialminister René Wilke erwartet. Die Asylanträge sollen vor allem dann geprüft werden, wenn von den Betroffenen eine Gefahr für die nationale Sicherheit ausgeht, heißt es weiter. Weitere Gründe seien Täuschungsversuche über die Identität und das Herkunftsland der Person. Das Programm für das Lausitz-Festival Ende August steht fest. Rund 20 Veranstaltungen sind in diesem Jahr in Brandenburg und Sachsen geplant, unter anderem Workshops, Lesungen, Ausstellungen und Theateraufführungen. Veranstaltungsorte sind unter anderem eine Brikettfabrik und ein Hangar auf dem ehemaligen Flugplatz in Cottbus. Die 7. Auflage des Lausitz-Festivals ist vom 25. August bis 13. September.
1: Soweit das Neueste aus der Radio SKW Nachrichtenredaktion.
8: Das Wetter. Wechselhaft geht es durch den Dienstagnachmittag. 19 Grad gibt es bei uns in Wildau. Im weiteren Tagesverlauf erwartet uns Wind und gebietsweise leichter Regen. Ab und an lässt sich die Sonne blicken. In der kommenden Nacht geht es runter auf 10 Grad. Auch morgen ist mit einem Mix aus Sonne, Wolken und Regen zu rechnen. Das Ganze bei Höchstwerten um 21 Grad.
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8: A13 Dresden Richtung Berlin. Zwischen Bessensee und Mittenwalde sind die linke und die mittlere Spur gesperrt. Dort ist mit Stau zu rechnen. In Wildau ist nach wie vor die Richard-Sorge-Straße halbseitig Richtung Königs Wusterhausen gesperrt. Die Umleitung führt über die Bergstraße und Chausseestraße.
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8: Blitzer. Heute wird geblitzt in der Märkischen Heide, Leipziger Dorfstraße, Mittenwalde, Mittenwalder Straße und in Rüdersdorf, Hauptstraße.
9: 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Entweder anrufen oder auch ganz einfach per WhatsApp direkt zu uns ins Studio 033 75 52 63 60.

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Es beginnt oft mit einem Satz wie, da müsste man eigentlich mal was machen. Das Anbringen eines neuen Basketballkorbs vielleicht oder die Etablierung eines Treffpunkts für Jugendliche oder doch lieber ein Fest, das Leben in die Stadt bringt. In Stauko sollen solche Ideen jetzt ganz konkrete Projekte werden. Die Stadt plant nämlich ein Jugendbudget. 2.500 Euro könnten künftig für Vorschläge von jungen Menschen zwischen 12 und 15 Jahren bereitstehen. Noch ist das Ganze allerdings Zukunftsmusik. Bevor das Jugendbudget eingeführt wird, möchte die Stadt wissen, was die Jugendlichen selbst davon halten. Deshalb läuft aktuell eine kurze Umfrage. In gerade mal 2 Minuten können junge Storkorinnen und Storkor sagen, ob sie die Idee gut finden und welche Wünsche sie für ihre Stadt haben. Gefördert werden könnten zum Beispiel Freizeitangebote, Veranstaltungen, Treffpunkte oder Verschönerungsprojekte. Ende Juni entscheiden dann die Stadtverordneten, ob das Jugendbudget tatsächlich kommt. Falls ja, dürfen die Jugendlichen ab dem kommenden Jahr eigene Vorschläge einreichen und selbst darüber abstimmen, welche Ideen dann umgesetzt werden. Mehr dazu unter storko-mark.de.

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1: Angesichts von Rekordtrockenheit und immer sichtbareren Waldschäden ist im Landkreis Teltow-Fleming ein wegweisendes Pionierprojekt an den Start gegangen. Der Diedersdorfer Dauerwald. Auf einer rund 50 Hektar großen Fläche wird unter wissenschaftlicher Begleitung praktisch demonstriert, wie anfällige Monokulturen in zukunftsfähige, klimastabile Mischwälder umgewandelt werden können. Ziel ist es, dem Wald langfristig klimaresilient zu entwickeln und zugleich die natürliche Grundwasserneubildung deutlich zu stärken. Experten erwarten zusätzliche 24 Millionen Liter Wasser pro Jahr, allein auf den Projektflächen. Kern des Vorhabens ist ein innovatives Finanzierungsmodell. Mit einer sogenannten Zukunftsprämie soll ökologische Waldbewirtschaftung für Eigentümer wirtschaftlich attraktiv werden und damit neue Anreize für den Umbau geschädigter Waldflächen geschaffen werden. Mehr Infos zu dem Projekt gibt es unter teltow-fleming.de.
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6: Mit Susanne Trotzki. Vertreter aus Forschung, Politik und von Umweltverbänden beraten aktuell über die Zukunft der Oder. Zu der Konferenz in Breslau werden Teilnehmer aus Polen, Deutschland und Tschechien erwartet. Die Kernfrage des Treffens ist, wie der Fluss genutzt und zugleich geschützt werden kann, zum Beispiel gegen Dürren und Hochwasser. Außerdem wollen die Teilnehmer über Wege zur Renaturierung der Oder sprechen. Vor dem Amtsgericht Berlin-Tiergarten beginnt der Prozess um einen Feuerzeugwurf bei einem Spiel von Fußball-Bundesligist Union Berlin. Dem 28-jährigen Angeklagten wird gefährliche Körperverletzung vorgeworfen. Der Union-Fan soll im Dezember vergangenen Jahres den Torwart des VfL Bochum mit einem Feuerzeug am Kopf getroffen haben. Der Spieler erlitt eine Schädelprellung und konnte nicht weiterspielen. Die Partie endete 1:1. Später wertete das DFB-Sportgericht das Spiel zugunsten des VfL Bochum. Die USA haben einem Fußball-WM-Schiedsrichter aus Somalia die Einreise verweigert. Die Grenzschutzbehörde begründete ihre Entscheidung mit Bedenken im Rahmen der Sicherheitsüberprüfung. Der 34-jährige Somalier gehörte zu insgesamt 52 Schiedsrichtern, die von der FIFA für das WM-Turnier nominiert wurden. Er wäre als erster Schiedsrichter seines Landes bei einer Weltmeisterschaft zum Einsatz gekommen. Ein FIFA-Sprecher erklärte, man habe keinen Einfluss auf Einreiseentscheidungen der USA. Die Ozeane befinden sich nach Einschätzung der Vereinten Nationen in einer zunehmenden Krise. In ihrem dritten Ozeanbericht fordern die UN dringend zum Handeln auf. Demnach erwärmt der Klimawandel die Meere immer schneller und die Meeresökologie gerät dadurch zunehmend unter Druck. Ökosysteme kommen laut dem Bericht den kritischen Kipppunkt näher oder haben sie bereits überschritten. Der Bericht schildert auch die Folgen der Umweltverschmutzung und der Überfischung der Ozeane. An der Studie haben 600 Wissenschaftler aus aller Welt 5 Jahre lang gearbeitet. Das Bahnprojekt Stuttgart 21 wird sich nach Medienberichten weiter verzögern. Die Eröffnung des Bahnhofs wird auf 2031 verschoben. Es gäbe unter anderem Versäumnisse im Bereich der Digitalisierung, falsch verlegter Kabel und Baumängel bei festgestellten Bahnsteigen. Ein Bahnsprecher teilte mit, dass man sich zu derartigen Spekulationen nicht äußere. Man werde Ende Juni über das neue Inbetriebnahmekonzept informieren. Der Bahnhof sollte ursprünglich schon 2019 in Betrieb gehen.

0: Im Laufe der Zeit stiegen die Kosten von 2,5 inzwischen auf 11 Milliarden Euro. Der sogenannte Kulturzug zwischen Berlin und Polen soll im Herbst wieder fahren. Wie die Initiatoren mitgeteilt haben, soll der Zug dann zwischen Berlin und Warschau fahren, mit Halt unter anderem in Frankfurt-Oder und Poznan. Unterwegs werde ein zweisprachiges Kultur- und Veranstaltungsprogramm angeboten. Finanziert werden soll das Projekt aus deutschen und polnischen Mitteln. Anlass sind die Jubiläen der Städtepartnerschaft Berlin-Warschau sowie des deutsch-polnischen Nachbarschaftsvertrags. Der ursprüngliche Kulturzug fuhr fast 10 Jahre lang zwischen Berlin und Breslau und wurde Ende vergangenen Jahres eingestellt.
1: Soweit das Neueste aus der Radio SKW Nachrichtenredaktion. Das Wetter.
2: Wechselhaft geht es durch den Dienstagnachmittag. 19 Grad gibt es bei uns in Wildau. Im weiteren Tagesverlauf erwartet uns Wind und gebietsweise leichter Regen. Ab und an lässt sich die Sonne blicken. In der kommenden Nacht geht es runter auf 10 Grad. Auch morgen ist mit einem Mix aus Sonne, Wolken und Regen zu rechnen. Das Ganze bei Höchstwerten um 21 Grad.
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2: A13 Dresden Richtung Berlin. Zwischen Bessensee und Mittenwalde sind die linke und die mittlere Spur gesperrt. Dort ist mit Stau zu rechnen. In Wildau ist nach wie vor die Richard-Sorge-Straße halbseitig Richtung Königs Wusterhausen gesperrt. Die Umleitung führt über die Bergstraße und Chausseestraße.
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2: Heute wird geblitzt in der Märkischen Heide, Leipziger Dorfstraße, Mittenwalde, Mittenwalder Straße und in Rüdersdorf Hauptstraße.
3: Wenn Sie auch noch was gesehen haben unterwegs, Staus oder Blitzer, gerne bei uns melden. Entweder anrufen oder auch ganz einfach per WhatsApp direkt zu uns ins Studio 033 75 52 73 60.
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1: Die Bauarbeiten auf der Landesstraße L30 sind fast abgeschlossen. Die Zufahrt soll nun künftig die geplante Straßenmeisterei Mittenwalde an die L30 anbinden. Ab dem kommenden Freitag, dem 12. Juni, wird der Verkehr im Straßenbereich der Schenkendorfer Chaussee zwischen der Ortseinfahrt zum Gewerbegebiet und der Zülzow Straße wieder ohne Einschränkung dann fließen können. Der Landesbetrieb Straßenwesen plant voraussichtlich noch in diesem Jahr mit dem Neubau einer Straßenmeisterei Mittenwalde an der Landesstraße L30. Mehr Infos dazu und weiteren Baustellen hier bei uns im Landkreis unter
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6: Mit Jörg Trotzki. Schon in 3 Wochen wird es keine stationäre HNO-Versorgung mehr in Königs Wusterhausen geben. Die Sana-Klinik schließt die Station. Ein Sprecher der Sana-Klinik begründete dies damit, dass im Bereich HNO immer mehr ambulant behandelt wird. Für größere Eingriffe, also eine stationäre Behandlung, müssen Patienten ab Juli nach Berlin, Potsdam und Bad Saarow ausweichen. In Frankfurt-Oder entsteht aktuell ein Logistikzentrum an der A12 mit nahezu 100.000 Quadratmetern Fläche. Schon in den nächsten Wochen sollen bis zu 800 Arbeitsplätze dort entstehen, heißt es von der Alcaro Investgesellschaft, die als Vermieterin der Fläche auftritt. Frankfurt-Oder liege mit dieser Fläche strategisch günstig für den internationalen Warenverkehr zwischen Berlin und Polen, heißt es weiter. Der Frankfurter Oberbürgermeister Axel Strasser begrüßte die Ansiedlung ausdrücklich. Er hoffe auf die Strahlkraft Frankfurts, die auch weitere Unternehmen anziehen könnte, sowie auf neue Jobs für die Brandenburger dort. In Brandenburg ist erstmals die größte in Europa vorkommende Fledermausart nachgewiesen worden. Ein Sprecher vom Landesumweltamt sagte, der Riesenabendsegler Nyctalus lasiopterus, wer kennt ihn nicht, sei in einem Wald bei Luckenwalde entdeckt worden. Der 8 bis 10 cm große Riesenabendsegler hat ein auffällig dichtes Fell im Nacken, das optisch an eine Löwenmähne erinnert. Er jagt und verspeist vor allem gern Singvögel noch in der Luft.
0: Soweit das Neueste aus der Radio SKW Nachrichtenredaktion.

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1: Angesichts von Rekordtrockenheit und immer sichtbareren Waldschäden ist im Landkreis Teltow-Fleming ein wegweisendes Pionierprojekt an den Start gegangen. Der Diedersdorfer Dauerwald. Auf einer rund 50 Hektar großen Fläche wird unter wissenschaftlicher Begleitung praktisch demonstriert, wie anfällige Monokulturen in zukunftsfähige, klimastabile Mischwälder umgewandelt werden können. Ziel ist es, dem Wald langfristig klimaresilient zu entwickeln und zugleich die natürliche Grundwasserneubildung deutlich zu stärken. Experten erwarten zusätzliche 24 Millionen Liter Wasser pro Jahr, allein auf den Projektflächen. Kern des Vorhabens ist ein innovatives Finanzierungsmodell. Mit einer sogenannten Zukunftsprämie soll ökologische Waldbewirtschaftung für Eigentümer wirtschaftlich attraktiv werden und damit neue Anreize für den Umbau geschädigter Waldflächen geschaffen werden. Mehr Infos zu dem Projekt gibt es unter teltow-fleming.de.
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13: Mit Susanne Trotzki. Vertreter aus Forschung, Politik und von Umweltverbänden beraten aktuell über die Zukunft der Oder. Zu der Konferenz in Breslau werden Teilnehmer aus Polen, Deutschland und Tschechien erwartet. Die Kernfrage des Treffens ist, wie der Fluss genutzt und zugleich geschützt werden kann, zum Beispiel gegen Dürren und Hochwasser. Außerdem wollen die Teilnehmer über Wege zur Renaturierung der Oder sprechen. Vor dem Amtsgericht Berlin-Tiergarten beginnt der Prozess um einen Feuerzeugwurf bei einem Spiel von Fußball-Bundesligist Union Berlin. Dem 28-jährigen Angeklagten wird gefährliche Körperverletzung vorgeworfen. Der Union-Fan soll im Dezember vergangenen Jahres den Torwart des VfL Bochum mit einem Feuerzeug am Kopf getroffen haben. Der Spieler erlitt eine Schädelprellung und konnte nicht weiterspielen. Die Partie endete 1:1. Später wertete das DFB-Sportgericht das Spiel zugunsten des VfL Bochum. Die USA haben einem Fußball-WM-Schiedsrichter aus Somalia die Einreise verweigert. Die Grenzschutzbehörde begründete ihre Entscheidung mit Bedenken im Rahmen der Sicherheitsüberprüfung. Der 34-jährige Somalier gehörte zu insgesamt 52 Schiedsrichtern, die von der FIFA für das WM-Turnier nominiert wurden. Er wäre als erster Schiedsrichter seines Landes bei einer Weltmeisterschaft zum Einsatz gekommen. Ein FIFA-Sprecher erklärte, man habe keinen Einfluss auf Einreiseentscheidungen der USA. Die Ozeane befinden sich nach Einschätzung der Vereinten Nationen in einer zunehmenden Krise. In ihrem dritten Ozeanbericht fordern die UN dringend zum Handeln auf. Demnach erwärmt der Klimawandel die Meere immer schneller und die Meeresökologie gerät dadurch zunehmend unter Druck. Ökosysteme kommen laut dem Bericht den kritischen Kipppunkt näher, haben sie bereits überschritten. Der Bericht schildert auch die Folgen der Umweltverschmutzung und der Überfischung der Ozeane. An der Studie haben 600 Wissenschaftler aus aller Welt 5 Jahre lang gearbeitet. Das Bahnprojekt Stuttgart 21 wird sich nach Medienberichten weiter verzögern. Die Eröffnung des Bahnhofs wird auf 2031 verschoben. Es gäbe unter anderem Versäumnisse im Bereich der Digitalisierung, falsch verlegter Kabel und Baumenge bei festgestellten Bahnsteigen. Ein Bahnsprecher teilte mit, dass man sich zu derartigen Spekulationen nicht äußere. Man werde Ende Juni über das neue Inbetriebnahmekonzept informieren. Der Bahnhof sollte ursprünglich schon 2019 in Betrieb gehen. Im Laufe der Zeit stiegen die Kosten von 2,5 inzwischen auf 11 Milliarden Euro. Der sogenannte Kulturzug zwischen Berlin und Polen soll im Herbst wieder fahren. Wie die Initiatoren mitgeteilt haben, soll der Zug dann zwischen Berlin und Warschau fahren, mit Halt unter anderem in Frankfurt-Oder und Poznan. Unterwegs werde ein zweisprachiges Kultur- und Veranstaltungsprogramm angeboten. Finanziert werden soll das Projekt aus deutschen und polnischen Mitteln. Anlass sind die Jubiläen der Städtepartnerschaft Berlin-Warschau sowie des deutsch-polnischen Nachbarschaftsvertrags. Der ursprüngliche Kulturzug fuhr fast 10 Jahre lang zwischen Berlin und Breslau und wurde Ende vergangenen Jahres eingestellt.
7: Soweit das Neueste aus der Radio SKW Nachrichtenredaktion. Das Wetter.
14: Wechselhaft geht es durch den Dienstagnachmittag. 19 Grad gibt es bei uns in Wildau. Im weiteren Tagesverlauf erwartet uns Wind und gebietsweise leichter Regen. Ab und an lässt sich die Sonne blicken. In der kommenden Nacht geht es runter auf 10 Grad. Auch morgen ist mit einem Mix aus Sonne, Wolken und Regen zu rechnen. Das Ganze bei Höchstwerten um 21 Grad.
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17: A13 Dresden Richtung Berlin. Zwischen Bessensee und Mittenwalde sind die linke und die mittlere Spur gesperrt. Dort ist mit Stau zu rechnen. In Wildau ist nach wie vor die Richard-Sorge-Straße halbseitig Richtung Königs Wusterhausen gesperrt. Die Umleitung führt über die Bergstraße und Chausseestraße.
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14: Heute wird geblitzt in der Märkischen Heide, Leipziger Dorfstraße, Mittenwalde, Mittenwalder Straße und in Rüdersdorf Hauptstraße.
15: Wenn Sie auch noch was gesehen haben unterwegs, Staus oder Blitzer, gerne bei uns melden. Entweder anrufen oder auch ganz einfach per WhatsApp direkt zu uns ins Studio 033 75 52
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1: Die Bauarbeiten auf der Landesstraße L30 sind fast abgeschlossen. Die Zufahrt soll nun künftig die geplante Straßenmeisterei Mittenwalde an die L30 anbinden. Ab dem kommenden Freitag, dem 12. Juni, wird der Verkehr im Straßenbereich der Schenkendorfer Chaussee zwischen der Ortseinfahrt zum Gewerbegebiet und der Zülzow Straße wieder ohne Einschränkung dann fließen können. Der Landesbetrieb Straßenwesen plant voraussichtlich noch in diesem Jahr mit dem Neubau einer Straßenmeisterei Mittenwalde an der Landesstraße L30. Mehr Infos dazu und weiteren Baustellen hier bei uns im Landkreis unter
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3: Mitja Trotzki. In Strausberg führt ab sofort Vizebürgermeisterin Caroline Langner vorübergehend die Amtsgeschäfte. Nach nur 4 Wochen im Amt hat die bisherige Bürgermeisterin Annette Binder ihr Amt niedergelegt. Hintergrund ist der Rechtsstreit um die Wahl im Februar, die wegen mehrerer Einsprüche für ungültig erklärt worden war. Jetzt wurde sie endgültig annulliert. Im Herbst soll in Strausberg neu gewählt werden. Der endgültige Termin soll noch in dieser Woche genannt werden. Annette Binder hat bereits erklärt, erneut zu kandidieren. An unserem Flughafen soll eine spezielle Einrichtung zur Überprüfung von Asylanträgen eröffnen. Sie soll bereits am Freitag im Beisein von Bundesinnenminister Alexander Dobrindt ihre Arbeit aufnehmen. Von Brandenburger Seite werden Innenminister Jan Redmann und Sozialminister René Wilke erwartet. Die Asylanträge sollen vor allem dann geprüft werden, wenn von den Betroffenen eine Gefahr für die nationale Sicherheit ausgeht, heißt es weiter. Weitere Gründe seien Täuschungsversuche über die Identität und das Herkunftsland der Person. Das Programm für das Lausitz-Festival Ende August steht fest. Rund 20 Veranstaltungen sind in diesem Jahr in Brandenburg und Sachsen geplant, unter anderem Workshops, Lesungen, Ausstellungen und Theateraufführungen. Veranstaltungsorte sind unter anderem eine Brikettfabrik und ein Hangar auf dem ehemaligen Flugplatz in Cottbus. Die 7. Auflage des Lausitz-Festivals ist vom 25. August bis 13. September.
4: Das Wetter.
5: Wechselhaft geht es durch den Dienstagnachmittag. 19 Grad gibt's bei uns in Wildau. Im weiteren Tagesverlauf erwartet uns Wind und gebietsweise leichter Regen. Ab und an lässt sich die Sonne blicken. In der kommenden Nacht geht es runter auf 10 Grad. Auch morgen ist mit einem Mix aus Sonne, Wolken und Regen zu rechnen. Das Ganze bei Höchstwerten um 21 Grad. 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
5: A13 Dresden Richtung Berlin. Zwischen Bessensee und Mittenwalde sind die linke und die mittlere Spur gesperrt. Dort ist mit Stau zu rechnen. In Wildau ist nach wie vor die Richard-Sorge-Straße halbseitig Richtung Königs Wusterhausen gesperrt. Die Umleitung führt über die Bergstraße und Chausseestraße.
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5: Heute wird geblitzt in der Märkischen Heide, Leipziger Dorfstraße, Mittenwalde, Mittenwalder Straße und in Rüdersdorf Hauptstraße.
7: Wenn Sie auch noch was gesehen haben unterwegs, Staus oder Blitzer, gerne bei uns melden. 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
2: Soweit das Neueste aus der Radio SKW Nachrichtenredaktion.
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Wer in einer Ausbildung ist, hat viele Wege zurückzulegen, zum Beispiel zum Betrieb, zur Berufsschule oder auch zu Lehrgängen. Doch Mobilität kostet Geld und gerade während der Ausbildung ist das Budget oft begrenzt. Deshalb sind Angebote, die junge Menschen finanziell entlasten, besonders wichtig. Mit dem sogenannten Deutschlandticket Zuschuss Ausbildung gibt es für Berechtigte auszubilden im Verkehrsverbund Berlin und Brandenburg die Möglichkeit, das Deutschlandticket für nur 37,80 im Monat zu erhalten. Der Erwerb startet jetzt ab Juni in Berlin und ab Juli dann in Brandenburg. Damit können bundesweit Busse, Straßenbahn, U-Bahn, S-Bahn und auch Regionalzüge des öffentlichen Nahverkehrs genutzt werden. Das Angebot erleichtert nicht nur den täglichen Weg zur Ausbildung, sondern schafft auch mehr Flexibilität in der Freizeit. Gleichzeitig fördert es die Nutzung öffentlicher Verkehrsmittel und unterstützt damit eine nachhaltige und umweltfreundliche Mobilität. Mehr dazu unter vbb.de.

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1: Angesichts von Rekordtrockenheit und immer sichtbareren Waldschäden ist im Landkreis Teltow-Fleming ein wegweisendes Pionierprojekt an den Start gegangen. Der Diedersdorfer Dauerwald. Auf einer rund 50 Hektar großen Fläche wird unter wissenschaftlicher Begleitung praktisch demonstriert, wie anfällige Monokulturen in zukunftsfähige, klimastabile Mischwälder umgewandelt werden können. Ziel ist es, dem Wald langfristig Klimaresilienz zu entwickeln und zugleich die natürliche Grundwasserneubildung deutlich zu stärken. Experten erwarten zusätzliche 24 Millionen Liter Wasser pro Jahr, allein auf den Projektflächen. Kern des Vorhabens ist ein innovatives Finanzierungsmodell. Mit einer sogenannten Zukunftsprämie soll ökologische Waldbewirtschaftung für Eigentümer wirtschaftlich attraktiv werden und damit neue Anreize für den Umbau geschädigter Waldflächen geschaffen werden. Mehr Infos zu dem Projekt gibt es unter teltow-fleming.de.
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7: Mit Susanne Trotzki. Vertreter aus Forschung, Politik und von Umweltverbänden beraten aktuell über die Zukunft der Oder. Zu der Konferenz in Breslau werden Teilnehmer aus Polen, Deutschland und Tschechien erwartet. Die Kernfrage des Treffens ist, wie der Fluss genutzt und zugleich geschützt werden kann, zum Beispiel gegen Dürren und Hochwasser. Außerdem wollen die Teilnehmer über Wege zur Renaturierung der Oder sprechen. Vor dem Amtsgericht Berlin-Tiergarten beginnt der Prozess um einen Feuerzeugwurf bei einem Spiel von Fußball-Bundesligist Union Berlin. Dem 28-jährigen Angeklagten wird gefährliche Körperverletzung vorgeworfen. Der Union-Fan soll im Dezember vergangenen Jahres den Torwart des VfL Bochum mit einem Feuerzeug am Kopf getroffen haben. Der Spieler erlitt eine Schädelprellung und konnte nicht weiterspielen. Die Partie endete 1:1. Später wertete das DFB-Sportgericht das Spiel zugunsten des VfL Bochum. Die USA haben einem Fußball-WM-Schiedsrichter aus Somalia die Einreise verweigert. Die Grenzschutzbehörde begründete ihre Entscheidung mit Bedenken im Rahmen der Sicherheitsüberprüfung. Der 34-jährige Somalier gehörte zu insgesamt 52 Schiedsrichtern, die von der FIFA für das WM-Turnier nominiert wurden. Er wäre als erster Schiedsrichter seines Landes bei einer Weltmeisterschaft zum Einsatz gekommen. Ein FIFA-Sprecher erklärte, man habe keinen Einfluss auf Einreiseentscheidungen der USA. Die Ozeane befinden sich nach Einschätzung der Vereinten Nationen in einer zunehmenden Krise. In ihrem dritten Ozeanbericht fordern die UN dringend zum Handeln auf. Demnach erwärmt der Klimawandel die Meere immer schneller und die Meeresökologie gerät dadurch zunehmend unter Druck. Ökosysteme kommen laut dem Bericht den kritischen Kipppunkt näher oder haben sie bereits überschritten. Der Bericht schildert auch die Folgen der Umweltverschmutzung und der Überfischung der Ozeane. An der Studie haben 600 Wissenschaftler aus aller Welt 5 Jahre lang gearbeitet. Das Bahnprojekt Stuttgart 21 wird sich nach Medienberichten weiter verzögern. Die Eröffnung des Bahnhofs wird auf 2031 verschoben. Es gäbe unter anderem Versäumnisse im Bereich der Digitalisierung, falsch verlegter Kabel und Baumängel bei festgestellten Bahnsteigen. Ein Bahnsprecher teilte mit, dass man sich zu derartigen Spekulationen nicht äußere. Man werde Ende Juni über das neue Inbetriebnahmekonzept informieren. Der Bahnhof sollte ursprünglich schon 2019 in Betrieb gehen. Im Laufe der Zeit stiegen die Kosten von 2,5 inzwischen auf 11 Milliarden Euro. Der sogenannte Kulturzug zwischen Berlin und Polen soll im Herbst wieder fahren. Wie die Initiatoren mitgeteilt haben, soll der Zug dann zwischen Berlin und Warschau fahren, mit Halt unter anderem in Frankfurt-Oder und Poznan. Unterwegs werde ein zweisprachiges Kultur- und Veranstaltungsprogramm angeboten. Finanziert werden soll das Projekt aus deutschen und polnischen Mitteln. Anlass sind die Jubiläen der Städtepartnerschaft Berlin-Warschau sowie des deutsch-polnischen Nachbarschaftsvertrags. Der ursprüngliche Kulturzug fuhr fast 10 Jahre lang zwischen Berlin und Breslau und wurde Ende vergangenen Jahres eingestellt.
14: Soweit das Neueste aus der Radio SKW Nachrichtenredaktion.
15: Das Wetter. Wechselhaft geht es durch den Dienstagnachmittag. 19 Grad gibt es bei uns in Wildau. Im weiteren Tagesverlauf erwartet uns Wind und gebietsweise leichter Regen. Ab und an lässt sich die Sonne blicken. In der kommenden Nacht geht es runter auf 10 Grad. Auch morgen ist mit einem Mix aus Sonne, Wolken und Regen zu rechnen. Das Ganze bei Höchstwerten um 21 Grad.
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15: A13 Dresden Richtung Berlin. Zwischen Bessensee und Mittenwalde sind die linke und die mittlere Spur gesperrt. Dort ist mit Stau zu rechnen. In Wildau ist nach wie vor die Richard-Sorge-Straße halbseitig Richtung Königs Wusterhausen gesperrt. Die Umleitung führt über die Bergstraße und Chausseestraße.
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15: Heute wird geblitzt in der Märkischen Heide, Leipziger Dorfstraße, Mittenwalde, Mittenwalder Straße und in Rüdersdorf Hauptstraße.
16: 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Entweder anrufen oder auch ganz einfach per WhatsApp direkt zu uns ins Studio 033 75 52
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0: 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Politik betrifft uns alle, vom Radweg vor der Haustür bis zur Frage, wie sich unsere Städte und Gemeinde entwickeln sollen. Doch wie funktioniert Politik eigentlich vor Ort und wie kann man selbst mitgestalten? Darum geht es bei der Veranstaltungsreihe Politikführerschein hier im Landkreis Dahme-Spreewald. Was dahinter steckt und warum politische Beteiligung wichtiger denn je ist, darüber jetzt im Gespräch die Gleichstellungsbeauftragte des Landkreises Dahme-Spreewald, Elke Vogt. Guten Tag.
1: Hallo, guten Tag.
0: Liebe Elke, wir wollen uns über ein ganz spannendes Format unterhalten, den Politikführerschein. Was ist das ganz genau?
1: Da geht es darum, dass Frauen motiviert werden sollten und sollen, in Gremien, in Kommunalgremien, sich zu bewerben, sich animieren zu lassen und ihr Wissen und ihre Kompetenz einzubringen. Also da werden ja doch Frauen häufig minimalistisch untergebracht im Thema Soziales, aber wir haben Frauen, die natürlich Kompetenzen im Bereich Bau oder Finanzen oder Ähnliches haben. Und wir möchten gerne, dass die Expertise auch genutzt wird bei den geringen Zahlen, die wir Frauen in den verschiedensten Gremien haben.
0: Ah ja, vielleicht gucken wir mal ein bisschen auf die Zahlen. Wie sieht es denn aus mit Frauen in politischen Gremien und Ämtern bei uns in der Region?
1: Also bei uns in Dahme-Spreewald ist der Frauenanteil in Gemeindevertretung, Stadtverordnetenversammlung, Kreistag und Ähnliches bei ca. 25%. Brandenburgweit ist der bei 27,5, was alles immer noch viel zu wenig ist, wenn man überlegt, dass wir als Frauen in etwa eben auch die Hälfte der Bevölkerung darstellen.
0: Blicken wir mal auf diesen Politikführerschein bzw. diese wirklich sehr spannende Veranstaltungsreihe. Was lernen denn die Teilnehmerinnen da ganz konkret? Also wie funktioniert Kommunalpolitik oder was bekommen die damit?
1: Genau, es gibt so verschiedene Module, die wir anbieten. Einer ist schon durch. Da ging es um Diskussionskultur in öffentlichen Gremien. Da muss man tatsächlich sagen, dass es schwierig ist, weil der Ton einfach rauer geworden ist. Und da auch mal gucken muss, wie verschaffe ich mir eigentlich Gehör? Mhm. Und darauf baut auf der 30. Juni ein Argumentationstraining, Parolen, Paroli bieten. Also es geht um Mechanismen, überhaupt Parolen zu erkennen. Und Gegenargumente eben souverän zu platzieren. Ich muss sagen, dass mittlerweile ja auch die gleichstellungspolitischen Angriffe auf politisch interessierte Frauen zunehmen. Das geht ebenso gleichstellungspolitisch Engagierten. Also mir persönlich ging das eben schon so. Und da die Möglichkeit zu geben, Strategien zu entwickeln. Mhm. So, und dann haben wir den 22. September. Da geht es um stark gegen Desinformation. Also wie finde ich überhaupt, woran erkenne ich überhaupt manipulierte Inhalte, welche Möglichkeiten habe ich und um dort zu funktionieren, um zu gucken, wie gefährlich ist denn Desinformation und dann auch eine Entlarvung herbeizuführen. Mhm. So, und das letzte Modul ist der 3. November, der sicherlich mit ein bisschen, nicht Enthusiasmus unbedingt versehen, nicht nur von uns Frauen, sondern insgesamt, da geht es um Finanzen und Haushaltsplanungen. Da ist natürlich so, wie sind überhaupt die Grundbegriffe, kommunales Haushaltsrecht, wie baut sich so ein Haushaltsplan auf, wie sind die Möglichkeiten und Grenzen in kommunalen Vertretungen, also Schulen zu bauen, Straßen zu bauen und dergleichen Dinge mehr.
0: Wie wird das Wissen vermittelt? Ist das tatsächlich, muss man sich das vorstellen, wie so eine Vorlesung oder gibt es dann Workshops oder wie wird das Ganze gemacht?
1: Das ist sehr unterschiedlich. Bei dem Argumentationstraining zum Beispiel gibt es eben natürlich ganz praktische Übungen, wie man Gegenargumente souverän platzieren kann, wie man Strategien entwickelt, um Gespräche nicht eskalieren zu lassen. Also das sind alles durchaus ganz praktische Dinge. Wir wollen hier nicht eine Beschallung von vorne an die Frauen und an die Teilnehmerinnen, sondern selbstverständlich auch die entsprechenden praktischen Übungen dazu.
0: Warum ist es so wichtig, überhaupt für diese politische Beteiligung heute zu begeistern? Warum ist das so ein wichtiges Gut in unserer Gesellschaft?
1: Also ich denke, das ist einfach gut, um zu sagen, wir haben die Perspektiven und nutzen auch die Erfahrungen von Frauen in den verschiedensten Bereichen. Wir haben dann Möglichkeit, einfach auch Orientierung in die Welt der Männer in kommunalen Vertretungen zu machen und auch Verantwortung zu übernehmen. Also Frauen haben eben durchaus auch die Möglichkeit zu sagen, ich möchte die Verantwortung übernehmen, ich möchte in einem Ausschuss für Bau zum Beispiel, weil mir der Straßenbau oder der Kita-Bau ganz besonders wichtig ist, also hier die Frauen zu aktivieren, um zu sagen, ich will den Weg in die Kommunalpolitik finden, will mich gut vorbereiten und entscheide dann, ob ich gleich als Kandidatin eben mich aufstellen lasse oder ob ich auch sage, ich möchte erstmal als sachkundige Einwohnerin tätig werden, ohne überhaupt mich da unbedingt fest schon zu binden.
0: Elke Vogt, Gleichstellungsbeauftragte des Landkreises Dahme-Spreewald, vielen Dank für das Gespräch und weiterhin natürlich viel Erfolg. Der Politikführerschein möchte Mut machen, Demokratie nicht nur zu beobachten, sondern ganz aktiv mitzugestalten. Alle Informationen zu den Terminen und zur Anmeldung finden Interessierte auf den Seiten des Landkreises Dahme-Spreewald unter dahme-spreewald.de.

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1: Die Bauarbeiten auf der Landesstraße L30 sind fast abgeschlossen. Die Zufahrt soll nun künftig die geplante Straßenmeisterei Mittenwalde an die L30 anbinden. Ab dem kommenden Freitag, dem 12. Juni, wird der Verkehr im Straßenbereich der Schenkendorfer Chaussee zwischen der Ortseinfahrt zum Gewerbegebiet und der Zülzow Straße wieder ohne Einschränkung dann fließen können. Der Landesbetrieb Straßenwesen plant voraussichtlich noch in diesem Jahr mit dem Neubau einer Straßenmeisterei Mittenwalde an der Landesstraße L30. Mehr Infos dazu und weiteren Baustellen hier bei uns im Landkreis unter rs.brandenburg.de.
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16: Mit Jörg Trotzki. Schon in 3 Wochen wird es keine stationäre HNO-Versorgung mehr in Königs Wusterhausen geben. Die Sana-Klinik schließt die Station. Ein Sprecher der Sana-Klinik begründete dies damit, dass im Bereich HNO immer mehr ambulant behandelt wird. Für größere Eingriffe, also eine stationäre Behandlung, müssen Patienten ab Juli nach Berlin, Potsdam und Bad Saarow ausweichen. In Frankfurt-Oder entsteht aktuell ein Logistikzentrum an der A12 mit nahezu 100.000 Quadratmetern Fläche. Schon in den nächsten Wochen sollen bis zu 800 Arbeitsplätze dort entstehen, heißt es von der Alcaro Invest Gesellschaft, die als Vermieterin der Fläche auftritt. Frankfurt-Oder liege mit dieser Fläche strategisch günstig für den internationalen Warenverkehr zwischen Berlin und Polen, heißt es weiter. Der Frankfurter Oberbürgermeister Axel Strasser begrüßte die Ansiedlung ausdrücklich. Er hoffe auf die Strahlkraft Frankfurts, die auch weitere Unternehmen anziehen könnte, sowie auf neue Jobs für die Brandenburger dort. In Brandenburg ist erstmals die größte in Europa vorkommende Fledermausart nachgewiesen worden. Ein Sprecher vom Landesumweltamt sagte, der Riesenabendsegler Nyctalus lasiopterus, wer kennt ihn nicht, sei in einem Wald bei Luckenwalde entdeckt worden. Der 8 bis 10 cm große Riesenabendsegler hat ein auffällig dichtes Fell im Nacken, das optisch an eine Löwenmähne erinnert. Er jagt und verspeist vor allem gern Singvögel noch in der Luft.
15: Soweit das Neueste aus der Radio SKW Nachrichtenredaktion. Das Wetter.
12: Wechselhaft geht es durch den Dienstagnachmittag. 19 Grad gibt es bei uns in Wildau. Im weiteren Tagesverlauf erwartet uns Wind und gebietsweise leichter Regen. Ab und an lässt sich die Sonne blicken. In der kommenden Nacht geht es runter auf 10 Grad. Auch morgen ist mit einem Mix aus Sonne, Wolken und Regen zu rechnen. Das Ganze bei Höchstwerten um 21 Grad.
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12: A13 Dresden Richtung Berlin. Zwischen Bessensee und Mittenwalde sind die linke und die mittlere Spur gesperrt. Dort ist mit Stau zu rechnen. In Wildau ist nach wie vor die Richard-Sorge-Straße halbseitig Richtung Königs Wusterhausen gesperrt. Die Umleitung führt über die Bergstraße und Chausseestraße.
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12: Heute wird geblitzt in der Märkischen Heide, Leipziger Dorfstraße, Mittenwalde, Mittenwalder Straße und in Rüdersdorf Hauptstraße.
17: Wenn Sie auch noch was gesehen haben unterwegs, Staus oder Blitzer, gerne bei uns melden. Entweder anrufen oder auch ganz einfach per WhatsApp direkt zu uns ins Studio 033 75 52 73 60.
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1: Angesichts von Rekordtrockenheit und immer sichtbareren Waldschäden ist im Landkreis Teltow-Fläming ein wegweisendes Pionierprojekt an den Start gegangen. Der Diedersdorfer Dauerwald. Auf einer rund 50 Hektar großen Fläche wird unter wissenschaftlicher Begleitung praktisch demonstriert, wie anfällige Monokulturen in zukunftsfähige, klimastabile Mischwälder umgewandelt werden können. Ziel ist es, dem Wald langfristig klimaresilient zu entwickeln und zugleich die natürliche Grundwasserneubildung deutlich zu stärken. Experten erwarten zusätzliche 24 Millionen Liter Wasser pro Jahr, allein auf den Projektflächen. Kern des Vorhabens ist ein innovatives Finanzierungsmodell. Mit einer sogenannten Zukunftsprämie soll ökologische Waldbewirtschaftung für Eigentümer wirtschaftlich attraktiv werden und damit neue Anreize für den Umbau geschädigter Waldflächen geschaffen werden. Mehr Infos zu dem Projekt gibt es unter teltow-fläming.de.
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11: Mit Susanne Trotzki. Vertreter aus Forschung, Politik und von Umweltverbänden beraten aktuell über die Zukunft der Oder. Zu der Konferenz in Breslau werden Teilnehmer aus Polen, Deutschland und Tschechien erwartet. Die Kernfrage des Treffens ist, wie der Fluss genutzt und zugleich geschützt werden kann, zum Beispiel gegen Dürren und Hochwasser. Außerdem wollen die Teilnehmer über Wege zur Renaturierung der Oder sprechen. Vor dem Amtsgericht Berlin-Tiergarten beginnt der Prozess um einen Feuerzeugwurf bei einem Spiel von Fußball-Bundesligist Union Berlin. Dem 28-jährigen Angeklagten wird gefährliche Körperverletzung vorgeworfen. Der Union-Fan soll im Dezember vergangenen Jahres den Torwart des VfL Bochum mit einem Feuerzeug am Kopf getroffen haben. Der Spieler erlitt eine Schädelprellung und konnte nicht weiterspielen. Die Partie endete 1:1. Später wertete das DFB-Sportgericht das Spiel zugunsten des VfL Bochum. Die USA haben einem Fußball-WM-Schiedsrichter aus Somalia die Einreise verweigert. Die Grenzschutzbehörde begründete ihre Entscheidung mit Bedenken im Rahmen der Sicherheitsüberprüfung. Der 34-jährige Somalier gehörte zu insgesamt 52 Schiedsrichtern, die von der FIFA für das WM-Turnier nominiert wurden. Er wäre als erster Schiedsrichter seines Landes bei einer Weltmeisterschaft zum Einsatz gekommen. Ein FIFA-Sprecher erklärte, man habe keinen Einfluss auf Einreiseentscheidungen der USA. Die Ozeane befinden sich nach Einschätzung der Vereinten Nationen in einer zunehmenden Krise. In ihrem 3. Ozeanbericht fordern die UN dringend zum Handeln auf. Demnach erwärmt der Klimawandel die Meere immer schneller und die Meeresökologie gerät dadurch zunehmend unter Druck. Ökosysteme kommen laut dem Bericht den kritischen Kipppunkt näher oder haben sie bereits überschritten. Der Bericht schildert auch die Folgen der Umweltverschmutzung und der Überfischung der Ozeane. An der Studie haben 600 Wissenschaftler aus aller Welt 5 Jahre lang gearbeitet. Das Bahnprojekt Stuttgart 21 wird sich nach Medienberichten weiter verzögern. Die Eröffnung des Bahnhofs wird auf 2031 verschoben. Es gäbe unter anderem Versäumnisse im Bereich der Digitalisierung, falsch verlegter Kabel und Baumängel bei festgestellten Bahnsteigen. Ein Bahnsprecher teilte mit, dass man sich zu derartigen Spekulationen nicht äußere. Man werde Ende Juni über das neue Inbetriebnahmekonzept informieren. Der Bahnhof sollte ursprünglich schon 2019 Der sogenannte Kulturzug zwischen Berlin und Polen soll im Herbst wieder fahren. Wie die Initiatoren mitgeteilt haben, soll der Zug dann zwischen Berlin und Warschau fahren, mit Halt unter anderem in Frankfurt-Oder und Poznan. Unterwegs werde ein zweisprachiges Kultur- und Veranstaltungsprogramm angeboten. Finanziert werden soll das Projekt aus deutschen und polnischen Mitteln. Anlass sind die Jubiläen der Städtepartnerschaft Berlin-Warschau sowie des deutsch-polnischen Nachbarschaftsvertrags. Der ursprüngliche Kulturzug fuhr fast 10 Jahre lang zwischen Berlin und Breslau und wurde Ende vergangenen Jahres eingestellt.
2: Soweit das Neueste aus der Radio SKW Nachrichtenredaktion. 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
8: Mit Susanne Trotzki. Vertreter aus Forschung, Politik und von Umweltverbänden beraten aktuell über die Zukunft der Oder. Zu der Konferenz in Breslau werden Teilnehmer aus Polen, Deutschland und Tschechien erwartet. Die Kernfrage des Treffens ist, wie der Fluss genutzt und zugleich geschützt werden kann, zum Beispiel gegen Dürren und Hochwasser. Außerdem wollen die Teilnehmer über Wege zur Renaturierung der Oder sprechen. Vor dem Amtsgericht Berlin-Tiergarten beginnt der Prozess um einen Feuerzeugwurf bei einem Spiel von Fußball-Bundesligist Union Berlin. Dem 28-jährigen Angeklagten wird gefährliche Körperverletzung vorgeworfen. Der Union-Fan soll im Dezember vergangenen Jahres den Torwart des VfL Bochum mit einem Feuerzeug am Kopf getroffen haben. Der Spieler erlitt eine Schädelprellung und konnte nicht weiterspielen. Die Partie endete 1:1. Später wertete das DFB-Sportgericht das Spiel zugunsten des VfL Bochum. Die USA haben einem Fußball-WM-Schiedsrichter aus Somalia die Einreise verweigert. Die Grenzschutzbehörde begründete ihre Entscheidung mit Bedenken im Rahmen der Sicherheitsüberprüfung. Der 34-jährige Somalier gehörte zu insgesamt 52 Schiedsrichtern, die von der FIFA für das WM-Turnier nominiert wurden. Er wäre als erster Schiedsrichter seines Landes bei einer Weltmeisterschaft zum Einsatz gekommen. Ein FIFA-Sprecher erklärte, man habe keinen Einfluss auf Einreiseentscheidungen der USA. Die Ozeane befinden sich nach Einschätzung der Vereinten Nationen in einer zunehmenden Krise. In ihrem dritten Ozeanbericht fordern die UN dringend zum Handeln auf. Demnach erwärmt der Klimawandel die Meere immer schneller und die Meeresökologie gerät dadurch zunehmend unter Druck. Ökosysteme kommen laut dem Bericht den kritischen Kipppunkt näher oder haben sie bereits überschritten. Der Bericht schildert auch die Folgen der Umweltverschmutzung und der Überfischung der Ozeane. An der Studie haben 600 Wissenschaftler aus aller Welt 5 Jahre lang gearbeitet. Das Bahnprojekt Stuttgart 21 wird sich nach Medienberichten weiter verzögern. Die Eröffnung des Bahnhofs wird auf 2031 verschoben. Es gäbe unter anderem Versäumnisse im Bereich der Digitalisierung, falsch verlegter Kabel und Baumenge bei festgestellten Bahnsteigen. Ein Bahnsprecher teilte mit, dass man sich zu derartigen Spekulationen nicht äußere. Man werde Ende Juni über das neue Inbetriebnahmekonzept informieren. Der Bahnhof sollte ursprünglich schon 2019 in Betrieb gehen. Im Laufe der Zeit stiegen die Kosten von 2,5 inzwischen auf 11 Milliarden Euro. Der sogenannte Kulturzug zwischen Berlin und Polen soll im Herbst wieder fahren. Wie die Initiatoren mitgeteilt haben, soll der Zug dann zwischen Berlin und Warschau fahren, mit Halt unter anderem in Frankfurt-Oder und Poznan. Unterwegs werde ein zweisprachiges Kultur- und Veranstaltungsprogramm angeboten. Finanziert werden soll das Projekt aus deutschen und polnischen Mitteln. Anlass sind die Jubiläen der Städtepartnerschaft Berlin-Warschau sowie des deutsch-polnischen Nachbarschaftsvertrags. Der ursprüngliche Kulturzug fuhr fast 10 Jahre lang zwischen Berlin und Breslau und wurde Ende vergangenen Jahres eingestellt.
7: Soweit das Neueste aus der Radio SKW Nachrichtenredaktion. 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
9: Mit Susanne Trotzki. Vertreter aus Forschung, Politik und von Umweltverbänden beraten aktuell über die Zukunft der Oder. Zu der Konferenz in Breslau werden Teilnehmer aus Polen, Deutschland und Tschechien erwartet. Die Kernfrage des Treffens ist, wie der Fluss genutzt und zugleich geschützt werden kann, zum Beispiel gegen Dürren und Hochwasser. Außerdem wollen die Teilnehmer über Wege zur Renaturierung der Oder sprechen. Vor dem Amtsgericht Berlin-Tiergarten beginnt der Prozess um einen Feuerzeugwurf bei einem Spiel von Fußball-Bundesligist Union Berlin. Dem 28-jährigen Angeklagten wird gefährliche Körperverletzung vorgeworfen. Der Union-Fan soll im Dezember vergangenen Jahres den Torwart des VfL Bochum mit einem Feuerzeug am Kopf getroffen haben. Der Spieler erlitt eine Schädelprellung und konnte nicht weiterspielen. Die Partie endete 1:1. Später wertete das DFB-Sportgericht das Spiel zugunsten des VfL Bochum. Die USA haben einem Fußball-WM-Schiedsrichter aus Somalia die Einreise verweigert. Die Grenzschutzbehörde begründete ihre Entscheidung mit Bedenken im Rahmen der Sicherheitsüberprüfung. Der 34-jährige Somalier gehörte zu insgesamt 52 Schiedsrichtern, die von der FIFA für das WM-Turnier nominiert wurden. Er wäre als erster Schiedsrichter seines Landes bei einer Weltmeisterschaft zum Einsatz gekommen. Ein FIFA-Sprecher erklärte, man habe keinen Einfluss auf Einreiseentscheidungen der USA. Die Ozeane befinden sich nach Einschätzung der Vereinten Nationen in einer zunehmenden Krise. In ihrem dritten Ozeanbericht fordern die UN dringend zum Handeln auf. Demnach erwärmt der Klimawandel die Meere immer schneller und die Meeresökologie gerät dadurch zunehmend unter Druck. Ökosysteme kommen laut dem Bericht den kritischen Kipppunkten näher oder haben sie bereits überschritten. Der Bericht schildert auch die Folgen der Umweltverschmutzung und der Überfischung der Ozeane. An der Studie haben 600 Wissenschaftler aus aller Welt 5 Jahre lang gearbeitet. Das Bahnprojekt Stuttgart 21 wird sich nach Medienberichten weiter verzögern. Die Eröffnung des Bahnhofs wird auf 2031 verschoben. Es gäbe unter anderem Versäumnisse im Bereich der Digitalisierung, falsch verlegter Kabel und Baumängel bei festgestellten Bahnsteigen. Ein Bahnsprecher teilte mit, dass man sich zu derartigen Spekulationen nicht äußere. Man werde Ende Juni über das neue Inbetriebnahmekonzept informieren. Der Bahnhof sollte ursprünglich schon 2019 in Betrieb gehen. Im Laufe der Zeit stiegen die Kosten von 2,5 inzwischen auf 11 Milliarden Euro. Der sogenannte Kulturzug zwischen Berlin und Polen soll im Herbst wieder fahren. Wie die Initiatoren mitgeteilt haben, soll der Zug dann zwischen Berlin und Warschau fahren, mit Halt unter anderem in Frankfurt-Oder und Poznan. Unterwegs werde ein zweisprachiges Kultur- und Veranstaltungsprogramm angeboten. Finanziert werden soll das Projekt aus deutschen und polnischen Mitteln. Anlass sind die Jubiläen der Städtepartnerschaft Berlin-Warschau sowie des deutsch-polnischen Nachbarschaftsvertrags. Der ursprüngliche Kulturzug fuhr fast 10 Jahre lang zwischen Berlin und Breslau und wurde Ende vergangenen Jahres eingestellt.
8: Soweit das Neueste aus der Radio SKW Nachrichtenredaktion. 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
3: Mit Susanne Trotzki. Vertreter aus Forschung, Politik und von Umweltverbänden beraten aktuell über die Zukunft der Oder. Zu der Konferenz in Breslau werden Teilnehmer aus Polen, Deutschland und Tschechien erwartet. Die Kernfrage des Treffens ist, wie der Fluss genutzt und zugleich geschützt werden kann, zum Beispiel gegen Dürren und Hochwasser. Außerdem wollen die Teilnehmer über Wege zur Renaturierung der Oder sprechen. Vor dem Amtsgericht Berlin-Tiergarten beginnt der Prozess um einen Feuerzeugwurf bei einem Spiel von Fußball-Bundesligist Union Berlin. Dem 28-jährigen Angeklagten wird gefährliche Körperverletzung vorgeworfen. Der Union-Fan soll im Dezember vergangenen Jahres den Torwart des VfL Bochum mit einem Feuerzeug am Kopf getroffen haben. Der Spieler erlitt eine Schädelprellung und konnte nicht weiterspielen. Die Partie endete 1:1. Später wertete das DFB-Sportgericht das Spiel zugunsten des VfL Bochum. Die USA haben einem Fußball-WM-Schiedsrichter aus Somalia die Einreise verweigert. Die Grenzschutzbehörde begründete ihre Entscheidung mit Bedenken im Rahmen der Sicherheitsüberprüfung. Der 34-jährige Somalier gehörte zu insgesamt 52 Schiedsrichtern, die von der FIFA für das WM-Turnier nominiert wurden. Er wäre als erster Schiedsrichter seines Landes bei einer Weltmeisterschaft zum Einsatz gekommen. Ein FIFA-Sprecher erklärte, man habe keinen Einfluss auf Einreiseentscheidungen der USA. Die Ozeane befinden sich nach Einschätzung der Vereinten Nationen in einer zunehmenden Krise. In ihrem dritten Ozeanbericht fordern die UN dringend zum Handeln auf. Demnach erwärmt der Klimawandel die Meere immer schneller und die Meeresökologie gerät dadurch zunehmend unter Druck. Ökosysteme kommen laut dem Bericht den kritischen Kipppunkten näher oder haben sie bereits überschritten. Der Bericht schildert auch die Folgen der Umweltverschmutzung und der Überfischung der Ozeane. An der Studie haben 600 Wissenschaftler aus aller Welt 5 Jahre lang gearbeitet. Das Bahnprojekt Stuttgart 21 wird sich nach Medienberichten weiter verzögern. Die Eröffnung des Bahnhofs wird auf 2031 verschoben. Es gäbe unter anderem Versäumnisse im Bereich der Digitalisierung, falsch verlegter Kabel und Baumängel bei festgestellten Bahnsteigen. Ein Bahnsprecher teilte mit, dass man sich zu derartigen Spekulationen nicht äußere. Man werde Ende Juni über das neue Inbetriebnahmekonzept informieren. Der Bahnhof sollte ursprünglich schon 2019 in Betrieb gehen. Im Laufe der Zeit stiegen die Kosten von 2,5 inzwischen auf 11 Milliarden Euro. Der sogenannte Kulturzug zwischen Berlin und Polen soll im Herbst wieder fahren. Wie die Initiatoren mitgeteilt haben, soll der Zug dann zwischen Berlin und Warschau fahren, mit Halt unter anderem in Frankfurt-Oder und Poznan. Unterwegs werde ein zweisprachiges Kultur- und Veranstaltungsprogramm angeboten. Finanziert werden soll das Projekt aus deutschen und polnischen Mitteln. Anlass sind die Jubiläen der Städtepartnerschaft Berlin-Warschau sowie des deutsch-polnischen Nachbarschaftsvertrags. Der ursprüngliche Kulturzug fuhr fast 10 Jahre lang zwischen Berlin und Breslau und wurde Ende vergangenen Jahres eingestellt.
2: Soweit das Neueste aus der Radio SKW Nachrichtenredaktion. 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
3: Mit Susanne Trotzki. Vertreter aus Forschung, Politik und von Umweltverbänden beraten aktuell über die Zukunft der Oder. Zu der Konferenz in Breslau werden Teilnehmer aus Polen, Deutschland und Tschechien erwartet. Die Kernfrage des Treffens ist, wie der Fluss genutzt und zugleich geschützt werden kann, zum Beispiel gegen Dürren und Hochwasser. Außerdem wollen die Teilnehmer über Wege zur Renaturierung der Oder sprechen. Vor dem Amtsgericht Berlin-Tiergarten beginnt der Prozess um einen Feuerzeugwurf bei einem Spiel von Fußball-Bundesligist Union Berlin. Dem 28-jährigen Angeklagten wird gefährliche Körperverletzung vorgeworfen. Der Union-Fan soll im Dezember vergangenen Jahres den Torwart des VfL Bochum mit einem Feuerzeug am Kopf getroffen haben. Der Spieler erlitt eine Schädelprellung und konnte nicht weiterspielen. Die Partie endete 1:1. Später wertete das DFB-Sportgericht das Spiel zugunsten des VfL Bochum. Die USA haben einem Fußball-WM-Schiedsrichter aus Somalia die Einreise verweigert. Die Grenzschutzbehörde begründete ihre Entscheidung mit Bedenken im Rahmen der Sicherheitsüberprüfung. Der 34-jährige Somalier gehörte zu insgesamt 52 Schiedsrichtern, die von der FIFA für das WM-Turnier nominiert wurden. Er wäre als erster Schiedsrichter seines Landes bei einer Weltmeisterschaft zum Einsatz gekommen. Ein FIFA-Sprecher erklärte, man habe keinen Einfluss auf Einreiseentscheidungen der USA. Die Ozeane befinden sich nach Einschätzung der Vereinten Nationen in einer zunehmenden Krise. In ihrem dritten Ozeanbericht fordern die UN dringend zum Handeln auf. Demnach erwärmt der Klimawandel die Meere immer schneller und die Meeresökologie gerät dadurch zunehmend unter Druck. Ökosysteme kommen laut dem Bericht den kritischen Kipppunkt näher oder haben sie bereits überschritten. Der Bericht schildert auch die Folgen der Umweltverschmutzung und der Überfischung der Ozeane. An der Studie haben 600 Wissenschaftler aus aller Welt 5 Jahre lang gearbeitet. Das Bahnprojekt Stuttgart 21 wird sich nach Medienberichten weiter verzögern. Die Eröffnung des Bahnhofs wird auf 2031 verschoben. Es gäbe unter anderem Versäumnisse im Bereich der Digitalisierung, falsch verlegter Kabel und Baumängel bei festgestellten Bahnsteigen. Ein Bahnsprecher teilte mit, dass man sich zu derartigen Spekulationen nicht äußere. Man werde Ende Juni über das neue Inbetriebnahmekonzept informieren. Der Bahnhof sollte ursprünglich schon 2019 in Betrieb gehen. Im Laufe der Zeit stiegen die Kosten von 2,5 inzwischen auf 11 Milliarden Euro. Der sogenannte Kulturzug zwischen Berlin und Polen soll im Herbst wieder fahren. Wie die Initiatoren mitgeteilt haben, soll der Zug dann zwischen Berlin und Warschau fahren, mit Halt unter anderem in Frankfurt-Oder und Poznan. Unterwegs werde ein zweisprachiges Kultur- und Veranstaltungsprogramm angeboten. Finanziert werden soll das Projekt aus deutschen und polnischen Mitteln. Anlass sind die Jubiläen der Städtepartnerschaft Berlin-Warschau sowie des deutsch-polnischen Nachbarschaftsvertrags. Der ursprüngliche Kulturzug fuhr fast 10 Jahre lang zwischen Berlin und Breslau und wurde Ende vergangenen Jahres eingestellt.
2: Soweit das Neueste aus der Radio SKW Nachrichtenredaktion. 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
3: Mit Susanne Trotzki. Vertreter aus Forschung, Politik und von Umweltverbänden beraten aktuell über die Zukunft der Oder. Zu der Konferenz in Breslau werden Teilnehmer aus Polen, Deutschland und Tschechien erwartet. Die Kernfrage des Treffens ist, wie der Fluss genutzt und zugleich geschützt werden kann, zum Beispiel gegen Dürren und Hochwasser. Außerdem wollen die Teilnehmer über Wege zur Renaturierung der Oder sprechen. Vor dem Amtsgericht Berlin-Tiergarten beginnt der Prozess um einen Feuerzeugwurf bei einem Spiel von Fußball-Bundesligist Union Berlin. Dem 28-jährigen Angeklagten wird gefährliche Körperverletzung vorgeworfen. Der Union-Fan soll im Dezember vergangenen Jahres den Torwart des VfL Bochum mit einem Feuerzeug am Kopf getroffen haben. Der Spieler erlitt eine Schädelprellung und konnte nicht weiterspielen. Die Partie endete 1:1. Später wertete das DFB-Sportgericht das Spiel zugunsten des VfL Bochum. Die USA haben einem Fußball-WM-Schiedsrichter aus Somalia die Einreise verweigert. Die Grenzschutzbehörde begründete ihre Entscheidung mit Bedenken im Rahmen der Sicherheitsüberprüfung. Der 34-jährige Somalier gehörte zu insgesamt 52 Schiedsrichtern, die von der FIFA für das WM-Turnier nominiert wurden. Er wäre als erster Schiedsrichter seines Landes bei einer Weltmeisterschaft zum Einsatz gekommen. Ein FIFA-Sprecher erklärte, man habe keinen Einfluss auf Einreiseentscheidungen der USA. Die Ozeane befinden sich nach Einschätzung der Vereinten Nationen in einer zunehmenden Krise. In ihrem dritten Ozeanbericht fordern die UN dringend zum Handeln auf. Demnach erwärmt der Klimawandel die Meere immer schneller und die Meeresökologie gerät dadurch zunehmend unter Druck. Ökosysteme kommen laut dem Bericht den kritischen Kipppunkt näher oder haben sie bereits überschritten. Der Bericht schildert auch die Folgen der Umweltverschmutzung und der Überfischung der Ozeane. An der Studie haben 600 Wissenschaftler aus aller Welt 5 Jahre lang gearbeitet. Das Bahnprojekt Stuttgart 21 wird sich nach Medienberichten weiter verzögern. Die Eröffnung des Bahnhofs wird auf 2031 verschoben. Es gäbe unter anderem Versäumnisse im Bereich der Digitalisierung, falsch verlegter Kabel und Baumängel bei festgestellten Bahnsteigen. Ein Bahnsprecher teilte mit, dass man sich zu derartigen Spekulationen nicht äußere. Man werde Ende Juni über das neue Inbetriebnahmekonzept informieren. Der Bahnhof sollte ursprünglich schon 2019 in Betrieb gehen. Im Laufe der Zeit stiegen die Kosten von 2,5 inzwischen auf 11 Milliarden Euro. Der sogenannte Kulturzug zwischen Berlin und Polen soll im Herbst wieder fahren. Wie die Initiatoren mitgeteilt haben, soll der Zug dann zwischen Berlin und Warschau fahren, mit Halt unter anderem in Frankfurt-Oder und Poznan. Unterwegs werde ein zweisprachiges Kultur- und Veranstaltungsprogramm angeboten. Finanziert werden soll das Projekt aus deutschen und polnischen Mitteln. Anlass sind die Jubiläen der Städtepartnerschaft Berlin-Warschau sowie des deutsch-polnischen Nachbarschaftsvertrags. Der ursprüngliche Kulturzug fuhr fast 10 Jahre lang zwischen Berlin und Breslau und wurde Ende vergangenen Jahres eingestellt.
2: Soweit das Neueste aus der Radio SKW Nachrichtenredaktion. 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
2: Mit Susanne Trotzki. Vertreter aus Forschung, Politik und von Umweltverbänden beraten aktuell über die Zukunft der Oder. Zu der Konferenz in Breslau werden Teilnehmer aus Polen, Deutschland und Tschechien erwartet. Die Kernfrage des Treffens ist, wie der Fluss genutzt und zugleich geschützt werden kann, zum Beispiel gegen Dürren und Hochwasser. Außerdem wollen die Teilnehmer über Wege zur Renaturierung der Oder sprechen. Vor dem Amtsgericht Berlin-Tiergarten beginnt der Prozess um einen Feuerzeugwurf bei einem Spiel von Fußball-Bundesligist Union Berlin. Dem 28-jährigen Angeklagten wird gefährliche Körperverletzung vorgeworfen. Der Union-Fan soll im Dezember vergangenen Jahres den Torwart des VfL Bochum mit einem Feuerzeug am Kopf getroffen haben. Der Spieler erlitt eine Schädelprellung und konnte nicht weiterspielen. Die Partie endete 1:1. Später wertete das DFB-Sportgericht das Spiel zugunsten des VfL Bochum. Die USA haben einem Fußball-WM-Schiedsrichter aus Somalia die Einreise verweigert. Die Grenzschutzbehörde begründete ihre Entscheidung mit Bedenken im Rahmen der Sicherheitsüberprüfung. Der 34-jährige Somalier gehörte zu insgesamt 52 Schiedsrichtern, die von der FIFA für das WM-Turnier nominiert wurden. Er wäre als erster Schiedsrichter seines Landes bei einer Weltmeisterschaft zum Einsatz gekommen. Ein FIFA-Sprecher erklärte, man habe keinen Einfluss auf Einreiseentscheidungen der USA. Die Ozeane befinden sich nach Einschätzung der Vereinten Nationen in einer zunehmenden Krise. In ihrem dritten Ozeanbericht fordern die UN dringend zum Handeln auf. Demnach erwärmt der Klimawandel die Meere immer schneller und die Meeresökologie gerät dadurch zunehmend unter Druck. Ökosysteme kommen laut dem Bericht den kritischen Kipppunkt näher oder haben sie bereits überschritten. Der Bericht schildert auch die Folgen der Umweltverschmutzung und der Überfischung der Ozeane. An der Studie haben 600 Wissenschaftler aus aller Welt 5 Jahre lang gearbeitet. Das Bahnprojekt Stuttgart 21 wird sich nach Medienberichten weiter verzögern. Die Eröffnung des Bahnhofs wird auf 2031 verschoben. Es gäbe unter anderem Versäumnisse im Bereich der Digitalisierung, falsch verlegter Kabel und Baumängel bei festgestellten Bahnsteigen. Ein Bahnsprecher teilte mit, dass man sich zu derartigen Spekulationen nicht äußere. Man werde Ende Juni über das neue Inbetriebnahmekonzept informieren. Der Bahnhof sollte ursprünglich schon 2019 in Betrieb gehen. Im Laufe der Zeit stiegen die Kosten von 2,5 inzwischen auf 11 Milliarden Euro. Der sogenannte Kulturzug zwischen Berlin und Polen soll im Herbst wieder fahren. Wie die Initiatoren mitgeteilt haben, soll der Zug dann zwischen Berlin und Warschau fahren, mit Halt unter anderem in Frankfurt-Oder und Poznan. Unterwegs werde ein zweisprachiges Kultur- und Veranstaltungsprogramm angeboten. Finanziert werden soll das Projekt aus deutschen und polnischen Mitteln. Anlass sind die Jubiläen der Städtepartnerschaft Berlin-Warschau sowie des deutsch-polnischen Nachbarschaftsvertrags. Der ursprüngliche Kulturzug fuhr fast 10 Jahre lang zwischen Berlin und Breslau und wurde Ende vergangenen Jahres eingestellt.
1: Soweit das Neueste aus der Radio SKW Nachrichtenredaktion. 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
1: Mit Susanne Trotzki. Vertreter aus Forschung, Politik und von Umweltverbänden beraten aktuell über die Zukunft der Oder. Zu der Konferenz in Breslau werden Teilnehmer aus Polen, Deutschland und Tschechien erwartet. Die Kernfrage des Treffens ist, wie der Fluss genutzt und zugleich geschützt werden kann, zum Beispiel gegen Dürren und Hochwasser. Außerdem wollen die Teilnehmer über Wege zur Renaturierung der Oder sprechen. Vor dem Amtsgericht Berlin-Tiergarten beginnt der Prozess um einen Feuerzeugwurf bei einem Spiel von Fußball-Bundesligist Union Berlin. Dem 28-jährigen Angeklagten wird gefährliche Körperverletzung vorgeworfen. Der Union-Fan soll im Dezember vergangenen Jahres den Torwart des VfL Bochum mit einem Feuerzeug am Kopf getroffen haben. Der Spieler erlitt eine Schädelprellung und konnte nicht weiterspielen. Die Partie endete 1:1. Später wertete das DFB-Sportgericht das Spiel zugunsten des VfL Bochum. Die USA haben einem Fußball-WM-Schiedsrichter aus Somalia die Einreise verweigert. Die Grenzschutzbehörde begründete ihre Entscheidung mit Bedenken im Rahmen der Sicherheitsüberprüfung. Der 34-jährige Somalier gehörte zu insgesamt 52 Schiedsrichtern, die von der FIFA für das WM-Turnier nominiert wurden. Er wäre als erster Schiedsrichter seines Landes bei einer Weltmeisterschaft zum Einsatz gekommen. Ein FIFA-Sprecher erklärte, man habe keinen Einfluss auf Einreiseentscheidungen der USA. Die Ozeane befinden sich nach Einschätzung der Vereinten Nationen in einer zunehmenden Krise. In ihrem dritten Ozeanbericht fordern die UN dringend zum Handeln auf. Demnach erwärmt der Klimawandel die Meere immer schneller und die Meeresökologie gerät dadurch zunehmend unter Druck. Ökosysteme kommen laut dem Bericht den kritischen Kipppunkt näher oder haben sie bereits überschritten. Der Bericht schildert auch die Folgen der Umweltverschmutzung und der Überfischung der Ozeane. An der Studie haben 600 Wissenschaftler aus aller Welt 5 Jahre lang gearbeitet. Das Bahnprojekt Stuttgart 21 wird sich nach Medienberichten weiter verzögern. Die Eröffnung des Bahnhofs wird auf 2031 verschoben. Es gäbe unter anderem Versäumnisse im Bereich der Digitalisierung, falsch verlegter Kabel und Baumenge bei festgestellten Bahnsteigen. Ein Bahnsprecher teilte mit, dass man sich zu derartigen Spekulationen nicht äußere. Man werde Ende Juni über das neue Inbetriebnahmekonzept informieren. Der Bahnhof sollte ursprünglich schon 2019 in Betrieb gehen. Im Laufe der Zeit stiegen die Kosten von 2,5 inzwischen auf 11 Milliarden Euro. Der sogenannte Kulturzug zwischen Berlin und Polen soll im Herbst wieder fahren. Wie die Initiatoren mitgeteilt haben, soll der Zug dann zwischen Berlin und Warschau fahren, mit Halt unter anderem in Frankfurt-Oder und Poznan. Unterwegs werde ein zweisprachiges Kultur- und Veranstaltungsprogramm angeboten. Finanziert werden soll das Projekt aus deutschen und polnischen Mitteln. Anlass sind die Jubiläen der Städtepartnerschaft Berlin-Warschau sowie des deutsch-polnischen Nachbarschaftsvertrags. Der ursprüngliche Kulturzug fuhr fast 10 Jahre lang zwischen Berlin und Breslau und wurde Ende vergangenen Jahres eingestellt.
0: Soweit das Neueste aus der Radio SKW Nachrichtenredaktion. 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
2: Mit Susanne Trotzki. Vertreter aus Forschung, Politik und von Umweltverbänden beraten aktuell über die Zukunft der Oder. Zu der Konferenz in Breslau werden Teilnehmer aus Polen, Deutschland und Tschechien erwartet. Die Kernfrage des Treffens ist, wie der Fluss genutzt und zugleich geschützt werden kann, zum Beispiel gegen Dürren und Hochwasser. Außerdem wollen die Teilnehmer über Wege zur Renaturierung der Oder sprechen. Vor dem Amtsgericht Berlin-Tiergarten beginnt der Prozess um einen Feuerzeugwurf bei einem Spiel von Fußball-Bundesligist Union Berlin. Dem 28-jährigen Angeklagten wird gefährliche Körperverletzung vorgeworfen. Der Union-Fan soll im Dezember vergangenen Jahres den Torwart des VfL Bochum mit einem Feuerzeug am Kopf getroffen haben. Der Spieler erlitt eine Schädelprellung und konnte nicht weiterspielen. Die Partie endete 1:1. Später wertete das DFB-Sportgericht das Spiel zugunsten des VfL Bochum. Die USA haben einem Fußball-WM-Schiedsrichter aus Somalia die Einreise verweigert. Die Grenzschutzbehörde begründete ihre Entscheidung mit Bedenken im Rahmen der Sicherheitsüberprüfung. Der 34-jährige Somalier gehörte zu insgesamt 52 Schiedsrichtern, die von der FIFA für das WM-Turnier nominiert wurden. Er wäre als erster Schiedsrichter seines Landes bei einer Weltmeisterschaft zum Einsatz gekommen. Ein FIFA-Sprecher erklärte, man habe keinen Einfluss auf Einreiseentscheidungen der USA. Die Ozeane befinden sich nach Einschätzung der Vereinten Nationen in einer zunehmenden Krise. In ihrem dritten Ozeanbericht fordern die UN dringend zum Handeln auf. Demnach erwärmt der Klimawandel die Meere immer schneller und die Meeresökologie gerät dadurch zunehmend unter Druck. Ökosysteme kommen laut dem Bericht den kritischen Kipppunkten näher oder haben sie bereits überschritten. Der Bericht schildert auch die Folgen der Umweltverschmutzung und der Überfischung der Ozeane. An der Studie haben 600 Wissenschaftler aus aller Welt 5 Jahre lang gearbeitet. Das Bahnprojekt Stuttgart 21 wird sich nach Medienberichten weiter verzögern. Die Eröffnung des Bahnhofs wird auf 2031 verschoben. Es gäbe unter anderem Versäumnisse im Bereich der Digitalisierung, falsch verlegter Kabel und Baumängel bei festgestellten Bahnsteigen. Ein Bahnsprecher teilte mit, dass man sich zu derartigen Spekulationen nicht äußere. Man werde Ende Juni über das neue Inbetriebnahmekonzept informieren. Der Bahnhof sollte ursprünglich schon 2019 in Betrieb gehen. Im Laufe der Zeit stiegen die Kosten von 2,5 inzwischen auf 11 Milliarden Euro. Der sogenannte Kulturzug zwischen Berlin und Polen soll im Herbst wieder fahren. Wie die Initiatoren mitgeteilt haben, soll der Zug dann zwischen Berlin und Warschau fahren, mit Halt unter anderem in Frankfurt-Oder und Poznan. Unterwegs werde ein zweisprachiges Kultur- und Veranstaltungsprogramm angeboten. Finanziert werden soll das Projekt aus deutschen und polnischen Mitteln. Anlass sind die Jubiläen der Städtepartnerschaft Berlin-Warschau sowie des deutsch-polnischen Nachbarschaftsvertrags. Der ursprüngliche Kulturzug fuhr fast 10 Jahre lang zwischen Berlin und Breslau und wurde Ende vergangenen Jahres eingestellt.
1: Soweit das Neueste aus der Radio SKW Nachrichtenredaktion. 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